0: Kapitel 21. Nach diesen Geschichten begab es sich, Naboth, ein Jesreeliter, hatte einen Weinberg in Jesreel bei dem Palast Ahabs, des Königs von Samaria. Und Ahab redete mit Naboth und sprach, »Gib mir deinen Weinberg, ich will mir einen Kohlgarten daraus machen, weil er so nahe an meinem Hause liegt. Ich will dir einen besseren Weinberg dafür geben, oder, wenn dir's gefällt, will ich dir Silber dafür geben, so viel er wert ist.« Aber Naboth sprach zu Ahab, »Das lasse der Herr fern von mir sein, dass ich dir meiner Väter Erbe geben sollte.« Da kam Ahab heim, voller Unmut und zornig um des Wortes willen, das Naboth, der Jesreeliter, zu ihm gesagt hatte, »Ich will dir meiner Väter Erbe nicht geben.« Und er legte sich auf sein Bett und wandte sein Antlitz ab und aß nicht. Da kam seine Frau Isebel zu ihm hinein und redete mit ihm, »Was ist's, dass dein Geist so voller Unmut ist und dass du nicht issest?« Er sprach zu ihr, »Ich habe mit Naboth, dem Jesreeliter, geredet und gesagt, gib mir deinen Weinberg für Geld, oder wenn es dir lieber ist, will ich dir einen anderen dafür geben.« Er aber sprach, »Ich will dir meinen Weinberg nicht geben.« Da sprach seine Frau Isebel zu ihm, »Du bist doch König über Israel. Steh auf und iss und sei guten Mutes. Ich werde dir den Weinberg Naboths des Jesreeliters verschaffen.« Und sie schrieb Briefe unter Ahabs Namen und versiegelte sie mit seinem Siegel und sandte sie zu den Ältesten und Oberen, die mit Naboth in seiner Stadt wohnten. Und schrieb in den Briefen, »Lasst ein Fasten ausrufen und setzt Naboth oben an im Volk. Und stellt ihm zwei ruchlose Männer gegenüber, die da zeugen und sprechen, du hast Gott und den König gelästert, und führt ihn hinaus und steinigt ihn, dass er stirbt. Und die Ältesten und Oberen, die mit ihm in seiner Stadt wohnten, taten, wie ihnen Isebel entboten hatte, wie sie in den Briefen geschrieben hatte, die sie zu ihnen sandte, und sie ließen ein Fasten ausrufen und ließen Naboth oben an im Volk sitzen. Da kamen die zwei ruchlosen Männer und stellten sich ihm gegenüber und verklagten Naboth vor dem Volk und sprachen, »Naboth hat Gott und den König gelästert.« Da führten sie ihn vor die Stadt hinaus und steinigten ihn, dass er starb. Und sie sandten zu Isebel und ließen ihr sagen, Naboth ist gesteinigt und tot. Als aber Isebel hörte, dass Naboth gesteinigt und tot war, sprach sie zu Ahab, »Steh auf und nimm in Besitz den Weinberg Naboths des Jesreeliters, der sich geweigert hat, ihn dir für Geld zu geben. Denn Naboth lebt nicht mehr, sondern ist tot.« Als Ahab hörte, dass Naboth tot war, stand er auf, um hinabzugehen zum Weinberge Naboths des Jesreeliters und ihn in Besitz zu nehmen. Aber das Wort des Herrn kam zu Elia, dem Tisbiter, »Mach dich auf und geh hinab, Ahab, dem König von Israel, zu Samaria entgegen. Siehe, er ist im Weinberge Naboths, wohin er hinabgegangen ist, um ihn in Besitz zu nehmen, und rede mit ihm und sprich, so spricht der Herr, du hast gemordet, dazu auch fremdes Erbe geraubt. An der Stätte, wo Hunde das Blut Naboths geleckt haben, sollen Hunde auch dein Blut lecken.« Und Ahab sprach zu Elia, »Hast du mich gefunden, mein Feind?« Er aber sprach, »Ja, ich habe dich gefunden, weil du dich verkauft hast, Unrecht zu tun vor dem Herrn. Siehe, ich will Unheil über dich bringen und dich vertilgen samt deinen Nachkommen und will von Ahab ausrotten, was männlich ist, bis auf den letzten Mann in Israel, und will dein Haus machen wie das Haus Jerobeams, des Sohnes Nebats, und wie das Haus Baesas, des Sohnes Ahias, um des Zornes willen, dass du mich erzürnt und Israel sündigen gemacht hast. Und auch über Isebel hat der Herr geredet und gesprochen, die Hunde sollen Isebel fressen an der Mauer Jesreels. Wer von Ahab stirbt in der Stadt, den sollen die Hunde fressen. Und wer auf dem Felde stirbt, den sollen die Vögel unter dem Himmel fressen. Es war niemand, der sich so verkauft hätte, Unrecht zu tun vor dem Herrn, wie Ahab, den seine Frau Isebel verführte. Und er versündigte sich dadurch über die Maßen, dass er den Götzen nachwandelte, ganz wie die Amoriter getan hatten, die der Herr vor Israel vertrieben hatte. Als aber Ahab diese Worte hörte, zerriss er seine Kleider und legte ein härenes Tuch um seinen Leib und fastete und schlief darin und ging bedrückt einher. Und das Wort des Herrn kam zu Elia, dem Tisbiter: Hast du nicht gesehen, wie sich Ahab vor mir gedemütigt hat? Weil er sich nun vor mir gedemütigt hat, will ich das Unheil nicht kommen lassen zu seinen Lebzeiten, aber zu seines Sohnes Lebzeiten will ich das Unheil über sein Haus bringen.
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2: Gebet für den zerstörten Weinstock Gottes. Ein Psalm Asafs, vorzusingen nach der Weise: Lilien des Zeugnisses.
3: Du Hirte Israels, höre, der du Josef hütest wie Schafe. Erscheine, der du thronst über den Cherubim vor Ephraim, Benjamin und Manasse. Erwecke deine Kraft und komm uns zur Hilfe. Gott, tröste uns wieder und lass leuchten dein Antlitz, so genesen wir. Herr, Gott Zebaoth, wie lange willst du zürnen, während dein Volk zu dir betet? Du speisest sie mit Tränenbrot und tränkest sie mit einem großen Krug voll Tränen. Du lässest unsere Nachbarn sich um uns streiten und unsere Feinde verspotten uns. Gott Zebaoth, tröste uns wieder. Lass leuchten dein Antlitz, so genesen wir. Du hast einen Weinstock aus Ägypten geholt, hast vertrieben die Völker und ihn eingepflanzt. Du hast vor ihm Raum gemacht und hast ihn lassen einwurzeln, dass er das Land erfüllt hat. Berge sind mit seinem Schatten bedeckt und mit seinen Reben die Zedern Gottes. Du hast seine Ranken ausgebreitet bis an das Meer und seine Zweige bis an den Strom. Warum hast du denn seine Mauer zerbrochen, dass jeder seine Früchte abreißt, der vorübergeht? Es haben ihn zerwühlt die wilden Säue und die Tiere des Feldes ihn abgeweidet. Gott Zebaoth, wende dich doch! Schaue vom Himmel und sieh da rein, nimm dich dieses Weinstocks an. Schütze doch, was deine Rechte gepflanzt hat, den Sohn, den du dir großgezogen hast. Sie haben ihn mit Feuer verbrannt wie Kehricht. Vor dem Drohen deines Angesichts sollen sie umkommen. Deine Hand schütze den Mann deiner Rechten, den Sohn, den du dir großgezogen hast. So wollen wir nicht von dir weichen. Lass uns leben, so wollen wir deinen Namen anrufen. Herr, Gott Zebaoth, tröste uns wieder. Lass leuchten dein Antlitz, 81. So genesen wir.
2: Die wahre Festfeier von Asaph, vorzusingen auf der Gittit.
3: Singet fröhlich Gott, der unsere Stärke ist. Jauchzet dem Gott Jakobs. Hebt an mit Psalmen und lasst hören die Pauken, liebliche Zittern und Harfen. Blaset am Neumond die Posaune, am Vollmond am Tag unseres Festes. Denn das ist eine Satzung für Israel und eine Ordnung des Gottes Jakobs. Das hat er zum Zeugnis gesetzt für Josef, als er auszog wieder Ägyptenland. Eine Sprache höre ich, die ich bisher nicht kannte. Ich habe ihre Schultern von der Last befreit und ihre Hände vom Tragkorb erlöset. Als du mich in der Not anriefst, half ich dir heraus und antwortete dir aus der Wetterwolke und prüfte dich am Haderwasser. Höre, mein Volk, ich will dich ermahnen. Israel, du sollst mich hören. Kein anderer Gott sei unter dir, und einen fremden Gott sollst du nicht anbeten. Ich bin der Herr, dein Gott, der dich aus Ägyptenland geführt hat. Tu deinen Mund weit auf, lass mich ihn füllen. Aber mein Volk gehorcht nicht meiner Stimme, und Israel will mich nicht. So hab ich sie dahingegeben in die Verstocktheit ihres Herzens, dass sie wandeln nach eigenem Rat. Wenn doch mein Volk mir gehorsam wäre und Israel auf meinem Wege ginge, dann wollte ich seine Feinde bald demütigen und meine Hand gegen seine Widersacher wenden. Und die den Herrn hassen, müssten sich vor ihm beugen, aber Israels Zeit würde ewiglich währen, und ich würde es mit dem besten Weizen speisen und mit Honig aus dem Felsen sättigen.
2: Der höchste Richter. Ein Psalm Asafs.
3: Gott steht in der Gottesgemeinde und ist Richter unter den Göttern. Wie lange wollt ihr Unrecht richten und die Gottlosen vorziehen? Schaffet Recht dem Armen und der Weise und helft dem Elenden und Bedürftigen zum Recht. Errettet den Geringen und Armen und erlöst ihn aus der Gewalt der Gottlosen. Sie lassen sich nichts sagen und sehen nichts ein, sie tappen dahin im Finstern. Darum wanken alle Grundfesten der Erde. Wohl habe ich gesagt, ihr seid Götter und allzumal Söhne des Höchsten, aber ihr werdet sterben wie Menschen und wie ein Tyrann zugrunde gehen. Gott, mache dich auf und richte die Erde, denn du bist Erbherr über alle Heiden.
2: Gebet gegen einen Bund von Feinden des Gottesvolkes. Ein Psalmlied Asafs.
3: Gott, schweige doch nicht. Gott, bleib nicht so still und ruhig. Denn siehe, deine Feinde toben, und die dich hassen, erheben das Haupt. Sie machen listige Anschläge wider dein Volk und halten Rat wider die, die bei dir sich bergen. Wohlan, sprechen sie, lasst uns sie ausrotten, dass sie kein Volk mehr seien und des Namens Israel nicht mehr gedacht werde. Denn sie sind miteinander eins geworden und haben einen Bund wider dich gemacht. Die in den Zelten von Edom und Ismael wohnen, Moab und die Hagariter, Gebal, Ammon und Amalek, die Philister mit denen von Tyrus, auch Assur hat sich zu ihnen geschlagen, sie helfen den Söhnen Lot. Mach's mit ihnen wie mit Midian, wie mit Sisera, mit Jabin am Bach Kison, die vertilgt wurden bei Endor und wurden zu Mist auf dem Acker. Mache ihre Fürsten wie Oreb und Seb, alle ihre Edlen wie Sebach und Salmunna, die auch einmal sagten, wir wollen das Land Gottes einnehmen. Mein Gott, mache sie wie verwehende Blätter, wie Spreu vor dem Winde, wie ein Feuer den Wald verbrennt und wie eine Flamme die Berge versenkt, so verfolge sie mit deinem Sturm und erschrecke sie mit deinem Ungewitter. Bedecke ihr Angesicht mit Schande, dass sie, Herr, nach deinem Namen fragen müssen. Schämen sollen sie sich und erschrecken für immer und zu Schanden werden und umkommen. So werden sie erkennen, dass du allein Herr heißest und der Höchste bist im

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Und es wird gepredigt werden, das Evangelium vom Reich in der ganzen Welt zu einem Zeugnis über alle Völker, und dann wird das Ende kommen.

0: Wochen der Kälte, des Schnees, vereister Straßen und früher Dunkelheit kehrt nun endlich wieder der Frühling im Lande ein. Nach einem hellen, von Sonne durchfluteten Vormittag ist nun auch fast die Schule zu Ende. Frau Ruh, die Lehrerin, hat jedoch noch eine Überraschung für ihre Klasse.
1: Auf Seite 27 im Lesebuch. Das macht ihr bitte bis morgen fertig. Und bevor ihr einpackt, habe ich noch eine Überraschung für euch. Frau Baldrian aus der A und ich haben uns zu einer Klassenfahrt mit euch in 2 Wochen entschieden. Die Schule will mit euch, bevor ihr auf die weiterführenden Schulen geht, noch einmal ans Meer nach Frankreich fahren. In 2 Wochen geht es los.
0: Eine Klassenfahrt? Was für ein Ereignis! Die letzte war wegen schlechtem Wetter buchstäblich ins Wasser gefallen. Umso mehr freuen sich die Schüler über diese neue Nachricht. Auf dem Rückweg von der Schule gehen Benny, Mark, Matze, Thomas und Alexander zusammen nach Hause. Bei ihnen ist außerdem Demir, ein Junge, der erst seit etwa 2 Monaten bei ihnen in der Klasse ist. Er ist mit seiner Familie aus Afghanistan geflohen und geht nun in Winkelstedt zur Schule.
2: Das wird der Ultrahammer werden. Überlegt mal, Frankreich, Meer, wie herrlich.
3: Du sagst es, da werden wir 100 pro Sonnenöl brauchen.
4: Ob wir wohl alle in ein Zimmer schlafen können?
5: Bestimmt. Und wenn nicht, dann können wir uns ja aufteilen.
6: Hey, Demir, willst du auch bei uns aufs Zimmer?
7: Ah, ich werde nicht mitfahren, denke ich. Dafür haben wir nicht genug Geld. Papa wurde gekündigt. Ah, außerdem müssen wir ja die Miete für die Wohnung und so zahlen. Nee, tut mir leid. Obwohl ich gerne mitgekommen wäre. Bis morgen, ihr alle.
2: Bis morgen, Demir. Halt die Ohren steif.
3: Ich wette, dass wir jeden Tag nur Baguette essen. Aber weißt du was? Ich liebe Baguette.
6: Das werden wir sehen. Also, bis bald, Leute.
2: Ciao, bis morgen. Wir sehen uns. Was wir dann wohl machen?
0: Müde marschieren Thomas und Alexander den letzten Hügel zu ihrem Haus hinauf. Auf dem Feld neben dem Haus sehen sie ihren Vater Theo, der ihnen fröhlich zuwinkt. Heute hat er zum ersten Mal die Kühe auf die Weide getrieben. Als die beiden Jungen nach Hause gelangen, schmeißt sich Alexander müde auf sein Bett. Dort beginnt er in einer bunten Bibel zu blättern. Die hat er vor ein paar Tagen von Pitt, einem Doppeldeckerpiloten vom Hügel gegenüber, geschenkt bekommen.
6: Timotheus, Petrus, Johannes, ha, die Namen hören sich ja witzig an. Titus, anscheinend findet Pitt den Namen auch so interessant, denn ein Vers ist mit einem roten Stift unterstrichen. Und zwar 2 Vers 14.
8: Er hat sich für uns ausgeliefert, damit er uns von aller Gesetzlosigkeit loskaufen und sich ein reines Volk schaffen könne, das darauf brennt, Gutes zu tun.
6: Komischer Vers. Was soll das wohl heißen?
3: Ah, hier bist du!
6: Hey Tommy, kommst du mit nach den Hausaufgaben zu Pitt? Ich wollte ihn was wegen einem Vers in seiner alten Bibel fragen. Hast du Lust?
5: Klar, gern. Aber jetzt gibt's erstmal Essen.
0: Essen? Das lässt sich Alexander nicht zweimal sagen. Schnell springt er auf, wäscht sich die Hände und kommt zum Esstisch. Dort erzählt Thomas seinem Vater fröhlich von der bevorstehenden Klassenfahrt. Als er dann fröhlich den Preis von 150 Euro verkündet, blickt dieser erschrocken auf.
9: 150 Euro? Das macht ja dann 300 Euro für euch beide zusammen. Nur zu gut, dass Oma letzten Monat noch extra für einen solchen Zweck Geld überwiesen hat. Da habt ihr mal wirklich Glück gehabt, denn ansonsten hätte ich nicht gewusst, wo ich die Kröten nehmen sollte.
6: Unsere gute alte Oma.
0: Das hat gut getan. Nach den Hausaufgaben radeln Thomas und Alexander auf ihren Fahrrädern zu Pitt auf den Schanzer Kopf hinüber. Hier finden sie Etienne, der mit Crepp und Liesel in der Sonne sitzt. Vor ihnen steht ein Tablett mit Keksen und Kaffee.
10: Ah oui alors, Thomas et Alexandre, hallo ihr zwei.
6: Ja, Crepe, wie schön dich zu sehen. Sieh mal hier, ich hab sogar ein Leckerli für dich. Ja, den magst du, ne?
5: Hi ihr beiden. Wo ist denn Pitt?
11: Mein lieber Bruder, der ist noch mit seiner Verkehrsmeldung mit der alten Lotte in der Luft.
0: Die alte Lotte. So nennt Pitt zärtlich seinen gelben Doppeldecker.
11: Ja, der muss aber jeden Moment wieder hier sein.
10: Ah, wenn ihr eure Ohren scharf macht?
6: Nein, Etienne, du meinst Spitzen. Augen schärft, Ohren spitzt man.
10: Wie auch immer, ich glaube, das Pitt kommt da.
0: Und tatsächlich, von der nahen Autobahn sieht die kleine Gruppe das kleine Flugzeug schnell auf sich zufliegen. Das Geräusch des alten Motors hallt von den Berghängen zurück. Mit einer gekonnten Landung setzt Pitt auf der Landebahn auf und bringt die alte Lotte vor dem Hangar in der Sonne zum Stehen.
12: Ah, wie herrlich. Ach, Sonne, Frühling, die Vögel zwitschern.
11: Und wir haben frischen Kaffee und Kekse. Ist das nicht toll?
12: Super. Und Thomas und Alexander sind auch schon da. Schön, euch beide zu sehen.
11: Ihr dürft ja noch keinen Kaffee. Ihr wollt doch bestimmt eine Cola, oder?
3: Cola!
0: Natürlich. Wer kann bloß Kaffee einem guten Glas eiskalter Cola vorziehen? Wahrscheinlich nur Erwachsene.
12: Und wie kann ich euch helfen? Oder wollt ihr beiden einfach nur so vorbeikommen? Braucht ihr den Hangar wieder für eure roten Milane, oder?
6: Nein, nein, keine Angst. Ich habe nur eine Frage zu einem Vers, den du dir in deiner Bibel angestrichen hast. Diesen einen Vers in Titus 2, Vers 14. Warte, ich hab ihn gleich. Er hat sich für uns ausgeliefert, damit er uns von aller Gesetzlosigkeit loskaufen und sich ein reines Volk schaffen könne, das darauf brennt, Gutes zu tun. Was soll das denn so genau heißen?
12: Das ist für mich ein sehr wichtiger Vers. Wisst ihr das?
6: Echt? Warum denn?
13: Alors, das will ich wissen, bitte, Peter. Sag mir das bitte, warum.
12: Ja, wisst ihr, viele Menschen glauben, dass, wenn man zu Gott kommen will, erstmal irgendwelche Dinge tun muss.
6: Zum Beispiel?
12: Ja, zum Beispiel irgendwelche auswendig gelernten Gebete sprechen. Oder alten Omas über die Straße und böse Menschen ins Gefängnis helfen. Viele Menschen opfern Dinge, Tiere und wenn es ganz schlimm ist, sogar andere Menschen. Weil sie meinen, dann von Gott anerkannt zu sein. Der Vers sagt genau das Gegenteil.
6: Wieso? Der Schreiber meint doch auch, dass man was Gutes tun soll.
12: Ja, aber wichtig ist, wann. Der Vers sagt, dass Gott alles für uns getan hat, wenn wir an seinen Sohn glauben. Dann kann uns nichts mehr von ihm trennen. Und dann, aber auch erst dann, wenn wir also Christen sind, dann sollen wir gute Werke tun.
6: Quasi aus Dankbarkeit, oder?
12: Genau, und nicht andersherum. Das hat er alles gemacht.
0: Das hört sich etwas schwerer an. Aber das ist es, glaube ich, nicht. Pitt will nur sagen, dass gute Werke einen nicht zu Gott bringen, sondern nur, weil man an Gottes Sohn, an Jesus glaubt. Gute Werke, also alles, was gut ist und anderen Menschen und Gott zum Besten ist, das soll die Folge sein, wenn man verstanden hat, wie lieb Gott uns hat.
12: Und wisst ihr, was das Tolle ist? Bei den guten Werken können wir unsere ganze Fantasie anstrengen. Ihr könnt eurer Mutter Blumen schenken, eurem Vater beim Reifenwechsel helfen, Geld für arme Leute sammeln.

0: Alexander und Thomas bedanken sich für die Cola und steigen auf ihre Fahrräder. Alexander scheint schwer nachzudenken. Als sie zu Hause ankommen, springt er zum Telefon und ruft die roten Milane auf den Heuboden zusammen. Eine halbe Stunde später sitzen sie zusammen zwischen Bergen von Heu auf dem alten Holzboden. Alexander ergreift das Wort.
1: Leute, wie wir alle wissen, fehlt Demi das Geld, um die Klassenfahrt nach Frankreich bezahlen zu können. Wir wiederum haben das Geld und freuen uns schon darauf. Was würdet ihr sagen, wenn wir versuchen, über irgendeinen Weg das Geld für Demi zusammenzubekommen?
2: Das ist eine gute Idee, sogar sehr gut. Wir wären dann so wie Robin Hood, nur ohne, dass wir die Reichen bestehlen. Oder willst du all die reichen Leute in Winkelstedt ausrauben, Alexander?
1: Nein, auf keinen Fall. Aber ich bin mir sicher, dass wir auch andere gute Wege finden, um das Geld für Demi zu bekommen.
3: Ich finde die Idee auch gut. Immerhin sind wir eine echte Bande und müssen darauf achten, dass Schwächere nicht zu leiden haben. Was haltet ihr davon, wenn wir unser Taschengeld der nächsten Woche zusammenschmeißen und außerdem unsere älteren Geschwister fragen, ob sie was dazu tun würden? Philipp zum Beispiel gibt bestimmt was dazu. Lass uns das Geld hier in das alte Einmachglas tun.
2: Mein ganzes Taschengeld der nächsten Woche. Na gut, das wären dann 2 Euro bei mir.
4: Bei mir auch 2.
3: Bei mir 2,50.
1: Und bei uns beiden jeweils 1,50. Also 3 Euro, das macht zusammen...
3: 9,50 Euro. Mal sehen, was unsere älteren Geschwister so abdrücken.
4: Hey! Ich frage auch noch meine Oma. Die gibt bestimmt auch was dazu.
1: Das ist eine gute Idee. Und was haltet ihr davon, wenn wir vielleicht ein paar alte Comics oder Matchbox-Autos bei eBay von Philipp verkaufen lassen?
3: Ach, ich wollte meine alten Playstation-Spiele verkaufen. Dieses dumme Ding hat mich schon oft genug vom richtigen Spielen abgehalten.
2: Die Idee ist echt super. Ich werde gleich meine alten Comics fotografieren und Philipp wird sie dann verkaufen. Sagt Bescheid, wenn ihr auch was fotografiert haben möchtet.

0: ist tatsächlich eine super Idee. In den nächsten Tagen wächst der kleine Münzhaufen auf dem Heuboden immer mehr an. Philipp hat den roten Milanen sogar 10 Euro für ihre Hilfsaktion in das Einmachglas gelegt. Und Bennys Oma findet die Idee so gut, dass sie in ihrem Damenclub ein paar Freundinnen gefragt hat und alle zusammen 50 Euro und 2 Tüten Gummibärchen für die roten Milane gespendet haben. Marks alte Comics bringen auch nochmal sage und schreibe 20 Euro. Thomas verkauft seinen alten Trittroller auf dem Flohmarkt in Stolzach, Alexander seine alte Angel inklusive Anglerbuch und Hakenkasten. Bennys alte Spiele hat er tatsächlich veräußern können und schließlich sitzen die Jungen am Samstagnachmittag bei Mark im Zimmer und zählen das zusammengekommene Geld.
1: 150, 155, 156, 156, 40. Meine Herren, die Rettungsaktion Demir brachte insgesamt 156, 40 Euro zusammen.
2: Wir haben's geschafft.
3: Ja. Juhu. Wie herrlich, Demir kann mit auf die Klassenfahrt.
4: Mann, wie cool sich das anfühlt, ein echter Robin Hood zu sein.
3: Und wie schön das erst ist. Und wie schön das erst ist, auch Gott eine Freude zu machen.
4: Da hast du recht. Als ich am Anfang allen mein Taschengeld in das Einmachglas geben musste, war das schon komisch. Aber jetzt bin ich umso glücklicher, dass ich das gemacht habe. Das ist viel besser als jedes Eis oder Comic.
0: Das stimmt. Und wisst ihr was? Ich bin sehr stolz auf die roten Milane. Das haben sie richtig gut gemacht. Mit einer roten Feder verziert stellen sie das Einmachglas voller Geld vor die Wohnungstür von Demir. Nachdem sie geschellt haben, rennen sie so schnell wie sie können das Treppenhaus hinunter auf die Straße. Sie wollen nämlich nicht, dass Demir weiß, dass sie diejenigen gewesen sind, die ihm schließlich die Klassenfahrt möglich gemacht haben. Aber Gott weiß es und er wird es nicht vergessen. Und er freut sich über Alexander und Thomas und Matze, die ja alle drei Christen sind, dass sie ihm durch die Aktion Demir Freude gemacht haben.

0: gewesen sein, dann lass Jesus in dein Herz hinein und fange an, Gott hoch zu preisen. Dann wirst du ein Kind Gottes heißen.
1: König, so wird unser Gott genannt. Und damit liegt es auf der Hand, dass all die Mädchen, die sein Kind, somit Prinzessinnen noch sind. Doch musst du dann auch danach streben, so wie eine Prinzessin ja zu leben, zu meiden Sünden, Schmutz und solcherlei, denn dieses schickt sich nicht dabei.
2: Ja, unser Gott ist Herr der Herren. Ihn soll die ganze Welt verehren. Er schenkt uns wunderbare Gaben und möchte uns als Kinder haben. Ist das nicht wunderbar und fein, ein richtiges Königskind zu sein? Drum danke Gott und freue dich,

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1: Lass uns Platz nehmen. Dieser Strom, der fließt nicht nur für die Leute draußen, für dich, sondern auch für mich. Halleluja. Auch ich darf reinspringen und ich darf nicht nur bis zu Knöcheln, bis zum Knie, bis zur Hüfte oder bis zum Hals. Nein, ich darf alles verlieren und ich darf paddeln. Paddeln, paddeln, paddeln. Dieser Strom ist gar tief und sein Wasser ist etwas Wunderbares. Halleluja. Preis dem Herrn. Mein Thema heute ist: Wie wird man reich gesegnet? Halleluja. Ich weiß nicht, ob du das möchtest, reich gesegnet werden. Alles von Gott haben, was der liebe Gott hat. Ich werde nie vergessen, ich halte in Stuttgart einen Gottesdienst. Ganz normaler Gottesdienst. Plötzlich springt einer hoch, ein großer, stattlicher Mann, hält die Bibel hoch und sagt: Ich will alles haben, was hier drin steht, und kommt nach vorne. Und das war ein Stadtmissionar, also Pfarrer oder Diakon. Und ich habe gedacht, ich greife ihn an, nicht, dass er da vorne irgendwas macht. Ich gehe auf ihn zu, berühre ihn. Und er fängt in Sprachen zu reden. Er fängt an, Gott zu loben und zu preisen. Weißt du, ich will alles haben, was da drin steht. Willst du das auch alles haben, was in der Bibel drin steht, was Gott dir verheißen hat? Und noch darüber hinaus über Bitten und Verstehen. Halleluja, preis Gott. Wie wird man reich gesegnet? Das ist das Thema heute. Ich möchte dich für Freitag einladen. Es geht um die Heilung der Persönlichkeit. So viele Menschen sind konfus, durcheinander, verwirrt, beunruhigt, ängstlich, gestört in der Persönlichkeit durch Ablehnung, durch Verletzung und was weiß ich. Da ist so viel Mist entstanden, als du geboren wurdest oder bevor du geboren wurdest. Man wollte dich gar nicht haben, womöglich, und man wollte dich adoptieren lassen oder die Babyklappe abgeben oder was auch immer. Da sind so viele negative Dinge passiert und das hinterlässt Spuren. Wie wird man heile Persönlichkeit werden? Und Gott will deine Persönlichkeit heilen, vollkommen wiederherstellen. Das wird das Thema sein, Wiederherstellung. Am Samstag habe ich auch ein gutes Wort. Gott steht zu dir. Wenn dich alle verlassen, wenn alle von dir gehen, wenn alle dich verachten und alle dich übersehen, wenn alle sich von dir abwenden, Gott sagt: Ich stehe zu dir. Ich habe dich bei deinem Namen gerufen und du bist mein. Halleluja. Das ist das Schönste, was ich wissen darf. Mich interessieren nicht die Leute, was die Leute denken. Weißt du, die Leute können so viel denken, wie viel sie wollen. Der Kopf ist groß und rund und man kann in jede Richtung denken. Aber ich möchte wissen, was denkt Gott über mich. Und Gott sagt: Ich habe dich lieb. Ich habe dich je und je geliebt. Da bist du noch gar nicht da gewesen. Ich habe dich anerkannt und ich habe dich gekannt. Noch ehe du gezeugt und geboren wurdest, vor Grundlegung der Welt, habe ich dich erwählt. Da hat noch gar nichts gegeben. Da hat Gott gesagt: der und du auch. Du kommst auch. Und ich bin da. Egal wo, ob die Regierung mich wollte, ob die Kirche mich wollte, ob die Geschwister und Freunde und Nachbarn, meine Brüder und Schwestern mich wollten. Gott hat mich gewollt. Halleluja, preis dem Herrn. Am Sonntag werde ich über den Glauben sprechen, die Faszination des Glaubens, was der Glaube ist. Ich bin begeistert vom Glauben. Als ich mich bekehrt habe, Christ geworden bin, haben meine Freundinnen und Kollegen, wo ich auch immer war, im Club, erzählt: Leute, stellt mal vor, ich bin Christ geworden. Die haben gesagt: Ach komm, hör doch auf, das ist alles nur Strohfeuer. Aber der liebe Gott heizt schon 50, 60 Jahre mit Stroh. Halleluja. Ich habe immer noch Strohfeuer. Ich bin immer begeistert. Und jedes Mal, wenn ich die Bibel lese, ich bin begeistert. Wie groß ist mein Gott? Halleluja. Wir haben gesungen von der Größe Gottes. Abends, wenn ich den Himmel angucke, die sieht man natürlich in Berlin nicht so, aber da musst du in den Wald gehen und da wirst du die Sterne sehen, die Herrlichkeit Gottes. Da siehst du erst ein Sternchen, dann zwei, dann drei, dann siehst du vielleicht den Abendstern als erstes. Und diese Sterne begleiten mich. Das sind Verheißungen Gottes. Ich bin begeistert. Was habe ich von meinem Glauben? Was habe ich von meinem Glauben? Was ist die richtige Religion? Und das ist die große Frage. Weißt, die Moslems beten, die Katholiken beten, die Buddhisten beten, die Hindus beten und vielleicht mehr als wir alle zusammen. Die beten. Aber was hat man davon? Ich möchte Gebetserhörungen erleben. Ich möchte erleben, wie Gott mir antwortet, wie er zu mir spricht, wie er mich führt und leitet. Das ist die Begeisterung, die ich habe. Gott ist ein guter Gott. Halleluja. Wie wird man gesegnet? Und dazu noch reich gesegnet. Zuerst einmal, wir wollen uns Gedanken machen, was ist der Segen überhaupt? Es ist ein Geheimnis. Der Gesegnete ist gesegnet. Und gegen den Gesegneten ist kein Kraut gewachsen. Wenn du gesegnet bist, dann können die Leute verwünschen, fluchen, Voodoo-Zauber betreiben, alles mögliche. Ich bin gesegnet. Mir geht's gut. Und, weißt du, die können fluchen, Segen ist ein Werk Gottes. Der Segen ist, wenn du mehr hast, als was du brauchst. Das ist der Segen. Wenn du mehr hast, als was du brauchst. Deshalb ist die Frage, bist du gesegnet? Bist du reich gesegnet? Das heißt nicht, dass du Multimillionär bist. Du musst nicht Millionär sein. Aber du musst Frieden haben, Freude haben, glücklich sein, ausgeglichen, ausbalanciert sein, gelassen sein. Das ist gesegnet sein. Ich habe mehr, was ich brauche. Versteht? Manchmal, wenn ich so Leute mal, wohlhabende Leute mal was schenken möchte, was könnte ich ihnen schenken? Weißt du, einem Armen kannst du immer was schenken. Aber einem Millionär, einem Reichen, einem, der alles hat, der ist wunschlos glücklich. Und genau das ist, ein Gesegneter ist wunschlos glücklich. Halleluja. Auch wenn er nicht alle seine Träume verwirklicht, auch wenn er nicht alles hat. Aber er ist wunschlos glücklich. Er hat alles, was er braucht. Er hat Essen, er hat ein Bett, hat ein Dach über dem Kopf, er hat ein paar Klamotten. Er muss ja nicht viele Kleider haben. Weißt du, es reicht, was du hast. Deshalb hat auch der Herr gesagt, nehmt nicht zu viel mit. Und bei uns, wenn wir verreisen, ist immer ein ganzes großes Problem. Wir nehmen immer viel zu viel mit und wir müssen das alles wieder noch zurück nach Hause schleppen. Ich habe mir gesagt, wenn ich nochmals nach Indien fahren werde, ich werde mit einem leeren Koffer fahren. Alles, was du brauchst, kannst du dort für Apfel und Eier vom Markt kaufen. Verstehst du? Und die Kleider, die ich dort gekauft habe, die sind wunderbar. Sowas kriegst du hier gar nicht. Schöne Kleider, Seiden, Kleider, wunderbare Sachen, verstehst du? Aber ich habe zu viel mitgenommen. Und lauter so diese Baumwolle, verstehst du? Und was weiß ich. Nein, wie sollen, der Arme wird gesegnet. Ich habe am Sonntag dieses Thema ja gehabt. Gesegnet sind die, glückselig sind die Armen, denn ihnen gehört der ganze Himmel. Ihnen gehört der ganze Himmel. Wie wird man gesegnet? Du bist gesegnet. Und ich habe eines festgestellt. Ich bin gesegnet, wenn ich was abgeben kann. Verstehst du? Auch wenn es nur 5 Euro sind. Verstehst? Und wenn ich geben kann, ein Armer kann nichts geben, ein Ungesegneter kann nichts geben, aber wenn du gesegnet bist, du kannst was abgeben. Auch vielleicht, wenn du zu viel gekocht hast. Das ist so aufgegangen. Verstehst du? Gott hat dich gesegnet. Wenn du weiterverkaufen kannst, wenn es gedeiht, wie heißt es in 5. Mose über den Segen, wenn Gott einen segnet, du bist gesegnet auf dem Acker, auf dem Marktplatz, im Haus, im Stall, auf dem Dachboden, wo auch immer. Du bist überall gesegnet. Du hast genug. Weißt du, du kannst mit diesem Segen, was Gott dir schon geschenkt hat, auch noch anderen dienen, kannst noch andere helfen, kannst noch Arme unterstützen und Almosen geben. Was ist der Segen? Nicht das, was du brauchst, sondern das, was du nicht brauchst. Das ist der Segen. Die zweite Meile zum Beispiel. Die erste Meile.

Das ist, du hast alles Überfluss. Der Gesegnete oder Segen ist Überfluss. Also, du kannst noch so viel machen. Du sagst ja, habt ihr nicht noch eine Arbeit für mich? Noch eine Aufgabe für mich? Noch irgendeine Möglichkeit? Ja. Du bist gesegnet. Wenn du noch andere trösten kannst, wenn du anderen beistehen kannst, wenn du anderen noch helfen kannst, du bist gesegnet, wenn du den Weg weißt und du noch anderen den Weg zeigen kannst. Und doch ein bisschen weiter beschreiben kannst, als die dich gefragt haben. Der Gesegnete ist immer ein Stück, eine Nasenlänge weiter. Denk drüber nach und dann kannst du dich prüfen, kannst testen, bin ich gesegnet? Bin ich unter der Gnade? Bin ich in der Gunst Gottes? Kann ich noch den Leuten was geben? Werden sie durch mich glücklich? Kann ich die Menschen zum Lachen bringen? Zum Heulen können wir alle bringen, aber kann ich die Menschen zum Lachen bringen? Gott will den Segen über dein Leben gebieten, so steht es in der Bibel, 5. Mose 28. Wenn du liest, Gott sagt, ich will den Segen gebieten. Segen ist eine Sache Gottes. Sei gesegnet. Sei gesegnet. Sei gesegnet. 5. Mose 28, lies mal Vers 8 ganz besonders. Sei gesegnet, dass du alles kannst, alles vermagst. Das ist Segen. Du kannst Sonnenschein vertragen, du kannst Regen vertragen, du kannst Schnee vertragen, du kannst Stürme vertragen, du kannst alles verkraften. Das ist ein Zeichen des Segens. Du kannst alles verkraften. Der Gesegnete, der kann gar nichts. Wenn du den schief anguckst, da flippt er schon aus. Aber der Gesegnete, den muss man gar nicht beachten. Der ist glücklich. Er singt und pfeift und musiziert und geht fröhlich seine Straße weiter. Du bist gesegnet, wenn du alles vermagst. Du kannst in einer Hütte schlafen. Du kannst im Luxushotel schlafen, du kannst im Caravan schlafen oder Wohnwagen oder was auch immer ist. Du bist überall glücklich, zufrieden. Oh, ich habe so viel. Und vielleicht hast du nur 10 Gramm. Ich habe so viel. Wenn du gesegnet bist, dann kann kein Geschwätz, kein Fluch etwas über dein Leben ausrichten. Die Leute können schimpfen, können sagen, hast du die gesehen? Hast du den gesehen? Siehst du, wie die, weißt du, vor an dir vorbeigehen, du wärst Luft. Weißt du? Wenn du gesegnet bist, du bist selbstbewusst. Du weißt, ich bin ein Kind Gottes, ich bin ein König. Eine Königin, eine Prinzessin, ein Prinz. Weißt du, wenn du gesegnet bist, da kann dich niemand verwünschen. Ob die dir zum Geburtstag gratulieren oder nicht, das ist vollkommen egal, die können dich vergessen. Ist sowieso, in der Bibel sollten Christen gar keinen Geburtstag feiern. Denk drüber nach. Auch da gehört so viel. Und es war nie ein Segen, wenn Menschen Geburtstag gefeiert. Herodes hat seinen Geburtstag gefeiert und es verfault am lebendigen Leib. Also Geburtstag ist was Schönes. Aber Gott möchte am ersten Platz sein und die erste Stelle in unserem Leben einnehmen. Also wenn du gesegnet bist, ist vollkommen egal, ob die dir gratulieren oder nicht gratulieren, ob die dir Geschenk bringen, ob die dir Kuchen geben oder dich einladen oder nicht einladen, ist vollkommen Schnuppe. Ich bin gesegnet. Oh, ich habe so viel. Mei, bin ich glücklich. Das ist gesegnet sein. Weißt du, gegen dich kann dann niemand was ausrichten. Der Segen Gottes macht dich immun gegen den Teufel. Der kann Feuer spucken, wenn er will. Der Gesegnete ist überall gesegnet, überall erfolgreich, überall triumphiert er. Dies ist der Tag, den der Herr gemacht hat. Er ist fröhlich, steht auf, nicht mit dem falschen Fuß auf dem Bett raus, sondern er steht richtig auf und sagt jetzt, und dann guckt er im Spiegel. Ich habe in meinem Internet, auf meiner Facebook-Seite, einen Spiegel irgendwo gefunden und da guckt ein Kätzchen rein und sieht den Löwen. Wer ist der Löwe? Ja, so stehst du auf, du siehst den Löwen. In mir ist der Löwe, Jesus Christus, Halleluja, nicht der Teufel. Der Löwe, das gefällt mir. Wenn du morgens aufstehst, dann siehst du nicht den, ja, mal tu das, oh, wieder müde, ist verrunzelt, noch nicht frisiert, auch noch Bartstoppeln und was weiß ich noch alles. Nein, du siehst den Löwen. Halleluja, das ist es. Und das ist das kleine Kätzchen. Der Gesegnete, der triumphiert überall, der macht aus allem was Gutes. Mir hat eine Schwester erzählt, nach dem Krieg, da haben sie nicht genug Mehl gehabt oder was weiß ich, was sie nicht hatten alles. Und dann hat die Frau gesagt, jetzt kriegen wir Gäste, Besuch, was machen wir? Weißt du, was sie gemacht haben? Du wirst nicht glauben. Sie haben Sägemehl mit reingemischt und Karotten und Kartoffeln. Und der Kuchen war so prima, verstehst du?
Das verbrennt sowieso und wird

0: Du weißt gar nicht, die meisten Leute nehmen sowieso Sägemehl zu sich, wenn du genau anguckst. Verstehst du? Alles ist da dein Ketchup, damit es schön riecht und so weiter. Das mit Eichenholz getränkt und diese Dämpfe und alles mögliche. Es ist nicht alles Gold, was glänzt. Deshalb, wir müssen nicht so pingelig sein. Ich habe von Christen in Nordkorea gelesen oder gehört, die waren sehr arm, da war eine große Hungersnot, die haben Baumrinde gegessen. Alles möglich. Ja, alles möglich. Aber du bist glücklich. Du hast den Heiland, danke Herr Jesus. Und dann nimmst du diese Baumrinde und sagst, Halleluja, das ist so hart, eine harte Nuss. Weißt du, du glaubst gar nicht, wie verwöhnt wir sind, wie hier in Deutschland. Wir haben Luxus. Wir haben Luxus. Wir haben Luxus. Gott, weißt du, ich wünsche es nicht, aber Gott kann Not uns schicken wieder. Verstehst du das, wie wir sagen, Gott, mach aus allem, rufe mich an in der Not, ich will dich erretten. Das heißt, dass du plötzlich aus allem was machen kannst. Bei uns hat sich zu Hause mal Besuch angemeldet und meine Frau in ihrer Verzweiflung, was soll ich machen, was soll ich machen, der Besuch steht schon da und die wollen was essen. Und weißt du, was wir gemacht haben? Da haben wir total was Neues entdeckt, ein neues Rezept, Bananen gebraten. Gebratene Bananen, die schmecken prima. Die schmecken prima. Und dann sagen die Leute, die wollten alle das Rezept haben nachher. Nur gebratene Bananen, ein bisschen ein paar Mal gewälzt im Öl und erfinderisch. Weißt du, die Not macht uns erfinderisch. Der Gesegnete ist ein Erfinder. Und alle großen Entdeckungen wurden in Notzeiten gemacht. Nicht, wenn alles so gut geht. Oder läuft das alles, verstehst du, funktioniert alles. Aber in Notzeiten, da wird man erfinderisch, da wird man kreativ, da kriegt man etwas Göttliches in sich. Der Gesegnete ist in der Notzeiten gesegnet, entdeckt Dinge. Der Gesegnete bekommt von Gott überall Recht, auch wenn er Unrecht erleidet. Denen, die Gott lieben, dienen alle Dinge zum Besten. Halleluja. Das ist Gnade. Das ist die Güte Gottes. Und alles wird bei ihm gut. Er ist so Lebenskünstler. Der Gesegnete ist ein Lebenskünstler. Er jongliert und bringt durch. Und wenn wir mal nichts haben noch, naja, dann wird man Gott loben und preisen. Wenn du an Gott glaubst, weißt du, und ich sage dir ganz frei weg, Konflikte sind vorprogrammiert. Der Teufel wartet nur. Wenn du sagst, ich liebe Jesus, Halleluja, dann kriegst du einen Watschen, eine Ohrfeige. Und da wieder ein Schlag unter der Gürtellinie. Und da wieder ein Angriff. Und da, was willst denn du da? Bist du krank? Ja, ich bin gesund. Der Gesegnete ist alle Zeit glücklich. Fröhlich zog es seine Straße weiter. Aber wenn du an Gott glaubst, Konflikte sind da. Ich möchte die Geschichte von Paulus bei seiner Überfahrt nach Rom nehmen. Verstehst du? Paulus wollte Gott dienen. Paulus hat keine böse Absicht gehabt. Er hat nur eine Gabe nach Jerusalem der Gemeinde gebracht, wurde da irgendwo gesehen mit seiner Glatze und dann gleich, das ist Paulus, dieser Verräter, der überall ja, die Leute vom Judentum wegbringt. Und schon verschwören sich die Leute, wollen den umbringen. Und Paulus muss sich auf den Kaiser berufen und der Kaiser sorgt dafür, dass er nach Rom kommt. Aber da gibt es ein Problem. Du bist auf dem Weg Gottes. Gott ist mit dir, du tust das Richtige und Stürme sind vorprogrammiert. Fang an Gott zu glauben, den Herrn richtig zu lieben. Leg die Hand an den Flug und du wirst merken, plötzlich der Boden ist voller Steine. Plötzlich geht alles daneben. So, du hast das Leben in der Hand Gottes gelegt. Und dann bestimmen plötzlich andere über dein Leben. Und in Kreta lagern sie sich, liest man mal die letzten Kapitel in der Apostelgeschichte. Da sind sie in Kreta und Paulus hat den Eindruck, obwohl er kein Nautiker ist, kein Kapitän und kein schiffskundiger Mensch, aber er war schon sehr viel unterwegs. Er war intelligent, war gebildet und hat den Heiligen Geist gehabt. Und der Heilige Geist ist ausschlaggebend, ob man gesegnet ist oder nicht. Und dann sagt er zu dem Kapitän, wir sollten lieber hier im Hafen überwintern. Lies mal diese Geschichte. Wir sollten jetzt nicht aus dem Hafen gehen. Ach, du hast keine Ahnung von der Nautik. Jetzt ist der Wind günstig, das ist alles günstig und jetzt lass uns losfahren. Und die fahren los, nach ein paar Tagen kommt ein gewaltiger Sturm, diese Herbststürme. Und es ist was Schreckliches. Und Paulus ist gefangen, er kann da nichts machen. Er muss sich fügen, was die anderen machen. Der Gesegnete, und das ist auch der Fakt, der Gesegnete muss machen, was die anderen machen. Und andere gebieten. Der Kapitän, was dein Mann dir gebietet, deine Frau dir gebietet, deine Kinder dir befehlen, die Politiker machen, verstehst du? Du musst dich fügen dem Schicksal. Das ist, was der Gesegnete machen muss. Er muss durch die Hölle durch. Er muss, und das ist auch die Gunst Gottes, die Güte Gottes, ich vermag alles durch den, der mich mächtig macht, Jesus Christus. Und Paulus fügt sich und sagt, na gut, naja, wenn du willst, fahr. Aber ich weiß, mein Leben ist in Gottes Hand. Und die fahren los, was passiert? Plötzlich kommt dieser gewaltige Sturm auf. Ja, 14 Tage sehen wir keine Sonne. Keine Sonne. Ich darf dir eine Wahrheit sagen. Wenn du gesegnet bist, reg dich nicht über die Dummheit anderer Leute. Sei cool. Reg dich nicht auf. Du musst dadurch, verstehst du? Du musst nach ihrer Pfeife tanzen. Kannst nichts dagegen machen. Die Hausverwaltung, was weiß ich, alle sind so gegen dich, verstehst du? Das Amt, die Behörde. Du musst die Dummheit anderer Leute verkraften. Der Gesegnete kann das. Ich denke an Josef und seine Brüder. Verstehst du, die hauen den in die Grube, verkaufen ihn. Aber Gott macht es gut. Gott macht es gut. Weißt du, der Gesegnete hat eine ganz andere Wahrnehmung. Er weiß, mein Leben ist nicht in Menschenhand. Und ich werde nicht in Menschenhand fallen. Wenn ich falle, falle ich nur in Gottes Hand. Und das ist mein Weg. Ich falle in Gottes Hand. Und der mit Gott geht und gesegnet ist, der weiß, Gott ist der Anfänger und Gott ist der Vollender meines Lebens. Und niemand anders. Nicht der Hauptmann. Nicht der Pastor. Nicht die Gemeinde. Nicht die Politiker. Nicht die Kirche. Der Herr ist mein Führer. Der gute Hirte. Der ist der, das gute Werk in mir begonnen hat. Der mich erwählt hat. Der mich berufen hat. Wer lebt, der muss auch diese ganzen Zusammenhänge verstehen. Wir sind in einer teuflischen Welt. Dämonischen Welt. Einer antichristlichen Welt. Einer gottlosen Welt. Einer geistlosen Welt. Wir sind hier drin. Du bist nicht im Paradies. Und selbst wenn du im Paradies wärst, dort ist auch die Schlange. Weil alles auf Erden sich abspielt. Das Paradies war auch auf Erden. So, wenn du mit dem Herrn gehst, gesegnet bist, dann wird es manchmal sehr, sehr gefährlich. Und hier, naja, der Sturm kam auf. Weißt du, wenn du mit Ungläubigen zusammen bist, und du musst manchmal mit Ungläubigen zusammen sein, in der Firma, in der Schule, am Arbeitsplatz oder wo auch immer, du musst mit denen zusammen sein, aber sei gewiss, Gott wacht über dich. Und er wird seine Augen über dich halten und er wird dich betreuen, bewachen und ich will dich mit meinen Augen leiten, sagt der Herr. Das ist wichtig. Und du bist ein Diener oder Dienerin. Du gehörst dem Herrn Jesus. Und er wird aus deinem Leben das Beste machen. Der Gesegnete ist überall gesegnet. Auch in der Hölle. Glaub mir es. Auch wenn der Feuerofen 7-mal heißer ist. Du bist in Gottes Hand. Du bist in der Löwengrube sicher und geborgen, weil Gott mit dir ist. Paulus, ja, wenn ich so die Leute anschaue, Elia, ja, überall, dir wird nichts erspart. Da ist ein böser Ahab da, die gottlose Isebel. Du kannst nichts dagegen machen, dass diese Leute regieren und das Sagen haben. Aber du bist ein Kind Gottes. Und ich habe noch 7000, sagt der Herr, die ihre Knie nicht gebeugt haben. Höre auf Gott und du wirst bewahrt. Du kommst durch. Auch wenn es Turbulenten gibt, wenn es Unglücke und Krankheiten passieren, wenn du Stress hast, wenn du Ärger hast, Gott bringt dich durch. Und ich sage dir ein Geheimnis. Ich folge dem Herrn Jesus schon mehr als 5 Jahrzehnte. Und ich weiß, weißt du, du kommst, wenn du mit Menschen zu tun hast, in unnötige Schwierigkeiten, in unnötigen Ärger. Du wirst belastet und bedrückt und bedrängt, welcher Form auch immer. Schau nicht auf die Umstände, auch wenn sie noch so schief sind. Auch wenn alles noch gegen dich spricht. Gott ist mit dir. Und die Bibel sagt, ist Gott mit uns? Wer und was kann gegen uns sein? Nichts. Deshalb, du musst wissen, ist Gott mit mir oder nicht? Schau, preise Gott, geh mit Gott. Und mit Gott bist du in der Mehrheit. Hör auf den Herrn, nicht auf die Menschen. Die größte Dummheit, die du machen kannst, ist, liebst du mich? Verstehst du mich? Hast du mich gerne? Nein. Wichtig ist, kennt Gott dich? Liebt er dich? Versteht er dich? Wohl dem, heißt es, der nicht wandert im Rat der Gottlosen. Psalm 1. Wohl dem, wohl dir, wenn du nicht wandelst im Rat der Gottlosen. Weißt du, was Gottlose sind? Manchmal sind sogar Christen gottlos. Sogar Supergläubige. Die wollen nur ihr Geld, sie wollen sich nur profilieren, sie wollen das und sowas. Die hören nicht, was Gott will. Und ich bin entsetzt, manchmal, ja, wir wollen nur, was das Fleisch will. Was uns gut tut, was uns schmeckt. Aber Gott will ganz was anderes oft. Und weißt du, was Gott will? Dass du den alten Menschen kreuzigst. Das ist der Wille Gottes. Wohl dem, der nicht wandelt im Rat der Gottlosen. Denk an diese Freunde Hiobs. Verstehst du, die haben göttlich geredet, die haben biblisch geredet, die haben christlich geredet. Aber sie haben nicht das gesehen, was wirklich gespielt wurde. Wer dahinter steht, dieser Astrazier. Weißt du, man kann fromm sein, aber nicht im Willen Gottes. Deshalb ist es so wichtig, und du kannst nicht über andere sagen, der ist im Willen Gottes und der ist nicht im Willen Gottes. Das musst du selber für dich rausfinden und nur du weißt es. Und manchmal weißt du nicht mal über dich selber. Verstehst du? Und deshalb musst du froh sein, dass du noch richtig stehst. Der Teufel erlaubt bei vielen Christen eine Phase und alle machen diese Trotzphase durch. Ich bin der einzige Gläubige. Oh, ich liebe den Herrn. Der liebt nicht den Herrn und der liebt nicht den Herrn. Der geht nicht aufs Ganze. Der und die geht nicht aufs Ganze. Alle, die sind nur halbe Christen. Nur ich bin ein Ganzer. Ja, ich weiß, wovon ich spreche. Ich habe gedacht, ich wäre der einzige Heilige. Zeitlang. Und ich habe gemerkt, weißt du, als Gott mich fallen ließ, als Gott mir was in den Weg gestellt hat und ich drüber gestolpert bin, habe ich gemerkt, du, bei dir fehlt es noch so viel. Reg dich nicht so auf. Und dann habe ich gedacht, lieber Gott, vergib mir, dass ich andere gerichtet habe, mich besser gestellt habe über die anderen, meine Nase hochgehoben habe, stolz gewesen bin. Weißt du, Hochmut kommt vor dem Fall. Der einzige Heilige, boah, der einzige Geisterfüllte, der einzige, der nach den Geboten Gottes lebt und wandelt. So, sie sprachen nicht im Sinne Gottes, die Freunde Hiobs. Sie haben erzählt, was sie gedacht haben in ihrer Philosophie. Und hinterher musste Hiob noch für diese Burschen beten und um Vergebung bitten. Oh Gott, vergib ihnen. Sie haben gerichtet ungerechterweise. Und die haben nicht durchgeblickt, warum ich hier durch die Hölle muss. Warum der Satan mich mit Fäusten schlägt. Warum er mir alles wegnimmt. Warum wird mir alles zerstört, was ich aufgebaut habe. Er war der gesegneteste Mann überhaupt seiner Zeit. Ein gottesfürchtiger Mensch. Aber was hat Hiob alles durchmachen müssen? Und ich sage euch, Brüder und Schwestern, gesegnete Menschen, die müssen durch die Hölle durch. Denk an Abraham, denk an Jakob, denk an Isaak. Sei doch froh, dass du nicht zu der Zeit gelebt hast. Beim Isaak, da wurde ein Brunnen zugeschüttet nach dem anderen. Die Philister, einer nach dem anderen hat den Brunnen zugeschüttet. Aber der Isaak hat nicht aufgegeben. Und das ist das Wunder. Der Gläubige, echte Gläubige, der Gesegnete gibt nicht auf. Egal, was da passiert. So. Hiob betet für seine Freunde. Und Isaak, die Philister wollen plötzlich mit ihm Geschäft machen, weil der Herr ihn 100-fältig gesegnet hat. Und ihm sogar Wasser gegeben hat in Hülle und Fülle, weil er nicht aufgegeben hat. Wenn du losfährst, sind vielleicht die Wetterbedingungen gerade gut, aber irgendwann mittendrin, oh, das hat alles so schön angefangen, oh, das war alles so wunderbar, oh, so lässig, so bequem, und plötzlich mittendrin haut der Teufel was rein. Verstehst du mich? Trotz der Tatsache, und das war bei mir Paulus auch so, trotz der Tatsache, dass sie alle gefastet haben sogar, sie haben sogar Gott gefragt, sie haben alle gefastet, bevor sie losgefahren sind, lies mal in der Apostelgeschichte, sie fasteten und sie haben dennoch nicht die Stimme Gottes wahrgenommen, was der Herr wollte. Sie haben ignoriert, dass Paulus sagte, du, ich habe nicht das Gefühl, bin nicht sicher, wir sollten nicht losfahren, wir sollten hier in Kreta überwintern. Aber der Hauptmann doch sagt, nee, Paulus, wir haben alle gefastet. Überleg einmal, du bist der Einzige, der gegen den Strom schwimmen muss. Das ist der Gesegnete. Der Gesegnete hat unter Umständen gegen alle, die da sind, die mitfasten, mitbeten, mit zuhören, die haben eine ganz andere Meinung, aber du hast eine andere Meinung. Warum? Weil Gott mit dir was vorhat. Er will mit dir Geschichte machen. Und Paulus musste ihre falsche Entscheidung annehmen und ausharren. Und er war jetzt auf dem Schiff als Gefangener. Er muss sich fügen. Und vielleicht musst du auch in manche Situation fügen und sagst, Herr, ich bin doch gesegnet. Du hast mir Berufung geschenkt, du hast mir einen Ruf gegeben, du hast mich gesalbt, du hast mich erfüllt mit dem Heiligen Geist, aber es läuft alles gegen den Strich. Kennst du sowas? Alles widerspricht dir und du musst dich fügen. Die Seeleute glaubten auch, verstehst du? Und sie glaubten, das ist alles okay, weißt du, das ist alles schön. Und ich sage dir eines, es ist nicht immer schön, wenn es schön aussieht. Nicht alles, was schön ist, verstehst du? Das ist nur die Fassade. Das ist nur die Reklame. Aber lass es. Wir fahren, es ist egal. Jetzt Gott ist mit mir. Und dann heißt es, sie gerieten in einem Sturm. Und mittendrin im Sturm steht Paulus nachher auf und sagt dem Kapitän, Männer, ihr hättet auf mich hören sollen. Aber ihr habt es nicht. Ihr hättet auf mich hören sollen. Wenn Plan A versagt, und ich sage dir eine große Wahrheit, bei dem Gesegneten gibt es noch einen Plan, Plan B. Wenn das versagt, hat Gott noch was anderes. Und in dieser Situation, ihr hättet auf mich hören sollen, aber gut, ihr habt es nicht gehört. Und dann sagt ihr jetzt etwas, und das ist so wichtig, dass du als Gesegneter andere ermutigst, auch wenn jetzt die Kacke da ist, alles schiefgelaufen ist, verstehst du? Und alles widerspricht. Leute, Brüder, fasst Mut. Fasst Mut. Fasst Mut. Ohne Mut kommst du nicht weiter. Und das ist der Segen Gottes. Der Segen Gottes gibt mir Mut. Einfach, dass ich mutig bin. Gott gibt uns den Geist der Kühnheit, der Besonnenheit, der Nüchternheit. Fasst Mut. Was das auch immer ist und wie das geht. Aber der Mutige ist gesegnet, der weiß, Gott ist mit mir. Plan B. Und wenn dieser Plan auch nicht klappt, Plan C. Gott hat genug Möglichkeiten und Modelle. Wer in Zeiten der Not sät, der wird mit Freuden ernten, heißt es in der Bibel einmal. Wer in Zeiten der Not kauft, weißt, gerade wo alles so schwierig ist, kauf Aktien. Verstehst du? Ich sage das jetzt nur mal so. Oder investiere in Zeiten der Not. Wenn alles schief liegt, wenn alle nichts mehr läuft, wenn andere verkaufen, fang du zu kaufen. Und die sind reich geworden, die in Zeiten der Not was unternommen haben. Nicht gesagt haben, also jetzt ist nichts, das ist alles verloren, Hopfen und Malz. Nein, die haben was angefangen, die haben was getan. Die waren bereit, durch die Verluste hindurchzugehen, um zu gewinnen. Wie heißt es in der Heiligen Schrift einmal? Wer sein Leben gewinnen will, der wird es verlieren. Und wer gewinnt, der wird verlieren. Verstehst du? Wir haben die Möglichkeit. Entweder oder. Sei bereit, lächerlich zu werden, sich verspotten zu lassen. Denn wer am Schluss lacht, der lacht am besten. Verstehst du? Sei bereit. Ach, naja. Alles nur Strohfeuer. Sei begeistert von Gott. Wer nichts wagt, der gewinnt auch nichts. Weil Gott wird keiner sein Leben verlieren. Glaub mir das. Und als dann dieser Sturm ist, als der Engel mit dem Paulus geredet hat, sich ihm offenbart hat, hat er gesagt, und der Herr hat zu ihm gesagt, alle, die mit dir mitfahren, die werden gerettet. Nur das Schiff geht unter. Nur das Schiff. Weißt du, was das auf Deutsch heißt? Das Auto. Die Firma. Das Gebäude. Das Schiff. Die Institution, die Partei. Die Kirche. Aber die, die da mitfahren, die werden gerettet. Die Seelen. 276 an der Zahl. Verstehe die Botschaft hier. Du wirst das Schiff verlieren. Und wir werden unser Bootlein verlieren. Glaub mir das, du wirst nichts drüber nehmen. Den ganzen Kleiderschrank. Den Schuhschrank. Du wirst nichts mitnehmen. Du bist blank hierher gekommen und gehst auch blank wieder aus dieser Welt. Weißt du, du wirst das alles verlieren, was dich hier trägt, worauf, was hier dein Fundament, deine Basis ist, was dein Leben anscheinend hält und erhält. Das wirst du alles verlieren. Deine Gesundheit, deine Kraft. Aber das, was Gott in dir hineingelegt hat, das bleibt. Gott hat uns noch andere Sicherheiten zur Verfügung gestellt. Und wir müssen unseren Weg gehen, egal wie der Weg aussieht. Gott sagt zu Paulus hier, wenn ich so weiterlese, Bruder, fürchte dich nicht, Paulus. Du musst vor dem Cäsar nach Rom gebracht werden. Fürchte dich nicht. Fürchte dich nicht. Du musst diesen Weg gehen. Du kommst schon ans Ziel. Paulus wusste ganz genau, weißt du, da konnte kommen, was er will. Gott hat gesagt, du musst zum Kaiser kommen. Du hast dich auf den Kaiser berufen und du wirst den Kaiser auch sehen. Und er wird dich richten. So. Du darfst nicht abweichen. Auch wenn es plötzlich anders kommt, naja, vielleicht hat der Herr sich was überlegt. Auch wenn wir stranden, Paulus, du musst zum Kaiser von Rom, den Cäsar musst du sehen, du wirst gebracht. Es ist ein Segen, wenn wir Gott hören und dann die Stimme behalten und festhalten, diese Offenbarung und sagen, ich war nicht ungehorsam der himmlischen Erscheinung, ich gehe diesen Weg. Und die Frage ist, hast du eine Erscheinung? Weißt du, Gott hat mich berufen. Da kann diese Wimper nachher auch aus dem Gebüsch springen und dir sich an die Hand festbeißen. Du weißt, das Biest kann mir nichts antun. Der Krebs, die Tumore, die ganzen Krankheiten, die können mir nicht anhaften. Du schleuderst weg und sagst weg, ich muss zum Kaiser. Ich muss vor ihm stehen und ich werde von ihm gerichtet. Ich muss. Weißt du, was du musst, was dein Soll ist, was deine Pflicht ist, was deine Aufgabe ist? Menschen, die ihre Berufung kennen, die sind nicht tot zu kriegen. Und das ist Gnade. Ich weiß, dass mein Erlöser lebt, wenn du das weißt. Also, du musst wissen, was deine Zukunft ist. Was Gott mit deinem Leben geplant hat. Wer glaubt, der erlebt Überraschungen. Und ich sage euch, Leute, entweder lasst ihr euren Glauben oder ihr fängt an zu glauben und dann seid ihr voller Überraschung. Jeden Tag was Neues. Da bist du gerade aus dem Wasser, pitschnass rausgeholt, trocknest ab, wärmst dich bis am Feuer und da springt diese Schlange da hoch. Und gerade beißt sich bei dir fest, nicht bei irgendjemandem, gerade bei dir. Es erwischt dich. Aber der Gerechte, der Gläubige, das Kind Gottes, ist sicher in Jesu Armen. Du schläfst im Gefängnis, so wie Petrus. Der weiß, morgen werde ich geköpft. Ich habe schon mein Todesurteil. Aber der schläft. Und plötzlich kommt um Mitternacht, in der dunkelsten Stunde, wenn es am trübsten und schlimmsten ist, Petrus, schnell Schuhe anziehen, gürtel dich schnell und komm und folge mir nach. Wer das auch immer war. Ob das ein Engel war oder der Offizier, spielt keine Rolle. Wir glauben, das war ein Engel. Aber ich bin nicht einmal unbedingt so sicher. Verstehst du, wer hat ihn aus dem Gefängnis rausgeführt? Nur nebenbei. Er wusste, ich werde hingerichtet. Aber er konnte schlafen. Der Gesegnete hat einen gesegneten Schlaf. Auch wenn er weiß, morgen kommt der Gerichtsvollzieher. Morgen komme ich ins Krankenhaus. Morgen werde ich operiert. Oder was weiß ich, was morgen alles passiert. Der schläft. Der weiß, ich bin in Gottes Hand und ich kann nicht tiefer fallen als in der Hand des Allmächtigen. Ja. Der Gesegnete schläft. Hat vor nichts Angst. Lebt furchtlos. Er weiß, sterben muss ich so oder so. Mir wird es nicht erspart. Und wir werden alle eines Tages sterben. Ob wir Kaiser sind oder Könige sind oder Kinder sind oder gar nichts sind. Gesegnet sein heißt, ich bin in der Führung Gottes. Gott führt mein Leben. Gott stellt die Weichen. Der Herr hat alles in seiner Hand. Paulus hatte die Führung Gottes. Er wusste, lass uns hier bleiben. Aber nein, wir gehen. Und jetzt muss ich mich fügen. Anderen Leuten gehorchen. Andere bestimmen über mein Leben. Andere kommandieren mich. Du kannst nicht, wenn plötzlich ein Krieg ausbricht, du musst an die Front als Soldat. Da werden sie alle, da gibt es eine Mobilmachung und die werden alle einberufen. Verstehst? Du kannst nicht sagen, ich will nicht. Du wirst nicht gefragt. Und hier Paulus wurde auch nicht gefragt. Aber selbst wenn du nicht gefragt bist, Gott hat Interesse an deinem Leben. Gott bringt dich durch, auch an der Front. Auch in der Krise, auch in der Grube, wo auch immer ist. Wer von Gott geführt wird, der weiß, er macht aus allem stets das Beste, das Optimalste. Der verzweifelt nicht. Gott hat mich reingebracht und er bringt mich auch raus. Halleluja. Ist derselbe Gott, der es zugelassen hat. Und alles dient zu meinem Besten. Weißt du, ich lerne das Evangelium mehr und mehr. Was ist das Evangelium? Was ist die Wahrheit? Was ist Gnade? Was ist Güte? Was ist Erbarmen des Herrn? Was ist Erlösung? Alles dient zu meinem Besten. Halleluja. Auch das Schwere. Auch Unfälle, auch Stürme. Wären diese Stürme nicht gewesen, wäre Paulus nie nach Rom richtig gekommen. Aber gerade durch die Stürme hat Gott ihn hochgebracht. Dann plötzlich hört auch der Kapitän auf ihn auf. Auch der Kapitän muss jetzt zu Fuß weiterlaufen, bis nach Pompeji. Bis sie dann ein anderes Schiff bekommen. Weißt du, wenn du Gott vertraust, Gott bringt dich durch all die Krisen. auch der Endzeitkrisen, Endzeitstürme, du musst dich nicht fürchten, was passiert. Gott ist mit uns. Er hält seine Hand über seine Kinder. Er ist der Hüter Israels und nicht nur Israel. Israel ist ein Bild für das Volk Gottes. Gottes Worte beweisen sich. Gottes Worte werden wahr. Ich habe was ganz Verrücktes, bevor der Jugoslawienkrieg ausgebrochen ist, 3-4 Monate davor, kriege ich von Gott, ich bete, sage, Herr, was ist dein Wille, wie geht es mit mir weiter, kriege ich von Gott einen ganz komischen Auftrag, fahre nach Jugoslawien, nach Vinkovci, dort und so weiter. Ich habe eine Botschaft für die Geschwister. Aber ich habe ein paar Predigten vorbereitet, aber ich wusste nicht, was die Botschaft ist. Ich predige schon fast den letzten Abend, oder den letzten Gottesdienst, war nur 3 Tage dort in Vinkovci, das ist in der Nähe von Belgrad, in Serbien und so weiter, da predige ich. Und ich wusste vom Herrn, ich habe gesagt, Geschwister, ich bin hierher gekommen, ich habe eine Botschaft von Gott, aber ich wusste immer noch nicht, was die Botschaft ist. Wusste nicht. Und dann gucke ich zum Fenster und plötzlich spricht der Heilige Geist, kauft diese Scheune. Verrückt. Und dann habe ich gesagt, hier, das ist die Botschaft, warum ich hier bin. Kauft diese Scheune. Und zwar so schnell wie möglich. Und habe mal das restliche Geld, was ich noch hatte, den Geschwistern gegeben. Und das ist meine Anzahlung. Kauft diese Scheune. Und dann aus Vukovar auf der anderen Seite von der Donau, da waren Geschwister auch in diesem Gottesdienst. Die haben gesagt, ja, Pastor, die sollen doch bei uns, wir haben ein Gartengrundstück, sie sollen bei mir ein Gemeindehaus bauen. Ich habe gesagt, nein, Gott hat mir gesagt, kauft diese Scheune. Und die haben ganz schnell die Scheune gekauft. Das verbrach sowieso. Und weißt du, was da passiert ist? Eine amerikanische Rakete schlägt im Gemeindehaus und in die Scheune.
1: Die Fortsetzung folgt morgen um die gleiche Zeit.

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1: Psalm 77, Trost aus Gottes früheren Taten. Ein Psalm Asafs, vorzusingen für Jedutun.
2: Ich rufe zu Gott und schreie um Hilfe. Zu Gott rufe ich, und er erhört mich. In der Zeit meiner Not suche ich den Herrn. Meine Hand ist des Nachts ausgereckt und lässt nicht ab, denn meine Seele will sich nicht trösten lassen. Ich denke an Gott und bin betrübt. Ich sinne nach, und mein Herz ist in Ängsten. Meine Augen hältst du, dass sie wachen müssen. Ich bin so voll Unruhe, dass ich nicht reden kann. Ich gedenke der alten Zeit, der vergangenen Jahre. Ich denke und sinne des Nachts und rede mit meinem Herzen, mein Geist muss forschen. Wird denn der Herr auf ewig verstoßen und keine Gnade mehr erweisen? Ist's denn ganz und gar aus mit seiner Güte und hat die Verheißung für immer ein Ende? Hat Gott vergessen, gnädig zu sein oder sein Erbarmen im Zorn verschlossen? Ich sprach, darunter leide ich, dass die rechte Hand des Höchsten sich so ändern kann. Darum denke ich an die Taten des Herrn, ja, ich denke an deine früheren Wunder und sinne über alle deine Werke und denke deinen Taten nach. Gott, dein Weg ist heilig. Wo ist ein so mächtiger Gott, wie du Gott bist? Du bist der Gott, der Wunder tut. Du hast deine Macht bewiesen unter den Völkern. Du hast dein Volk erlöst mit Macht, die Kinder Jakobs und Josefs. Die Wasser sahen dich, Gott, die Wasser sahen dich und ängstigten sich, ja, die Tiefen tobten. Wasser ergossen sich aus dem Gewölk, die Wolken donnerten und deine Pfeile fuhren einher. Dein Donner rollte, Blitze erhellten den Erdkreis, die Erde erbebte und wankte. Dein Weg ging durch das Meer und dein Pfad durch große Wasser, doch niemand sah deine Spur. Du führtest dein Volk wie eine Herde durch die Hand des Mose und Aaron.
1: 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Eine Unterweisung Asafs.
2: Höre, mein Volk, meine Unterweisung. Neiget eure Ohren zu der Rede meines Mundes. Ich will meinen Mund auftun zu einem Spruch und Geschichten verkünden aus alter Zeit. Was wir gehört haben und wissen und unsere Väter uns erzählt haben, das wollen wir nicht verschweigen ihren Kindern. Wir verkündigen dem kommenden Geschlecht den Ruhm des Herrn und seine Macht und seine Wunder, die er getan hat. Er richtete ein Zeugnis auf in Jakob und gab ein Gesetz in Israel und gebot unseren Vätern, es ihre Kinder zu lehren, damit es die Nachkommen lernten, die Kinder, die noch geboren würden. Die sollten aufstehen und es auch ihren Kindern verkündigen, dass sie setzten auf Gott ihre Hoffnung und nicht vergäßen die Taten Gottes, sondern seine Gebote hielten und nicht würden wie ihre Väter, ein abtrünniges und ungehorsames Geschlecht, dessen Herz nicht fest war und dessen Geist sich nicht treu an Gott hielt, wie die Söhne Ephraims, die den Bogen führten, abfielen zur Zeit des Streits. Sie hielten den Bund Gottes nicht und wollten nicht in seinem Gesetz wandeln und vergaßen seine Taten und seine Wunder, die er ihnen erwiesen hatte. Vor ihren Vätern tat er Wunder in Ägyptenland, im Gefilde von Zoan. Er zerteilte das Meer und ließ sie hindurchziehen und stellte das Wasser fest wie eine Mauer. Er leitete sie am Tage mit einer Wolke und die ganze Nacht mit einem hellen Feuer. Er spaltete die Felsen in der Wüste und tränkte sie mit Wasser in Fülle. Er ließ Bäche aus den Felsen kommen, dass sie hinabflossen wie Wasserströme. Dennoch sündigten sie weiter wider ihn und empörten sich in der Wüste gegen den Höchsten. Sie versuchten Gott in ihrem Herzen, als sie Speise forderten für ihr Gelüste, und redeten wider Gott und sprachen: Kann Gott wohl einen Tisch bereiten in der Wüste? Siehe, er hat wohl den Felsen geschlagen, daß Wasser strömten und Bäche sich ergossen. Kann er aber auch Brot geben und seinem Volk Fleisch verschaffen? Da der Herr das hörte, entbrannte er im Grimm, und Feuer brach aus in Jakob, und Zorn kam über Israel, weil sie nicht glaubten an Gott und nicht hofften auf seine Hilfe. Und er gebot den Wolken droben und tat auf die Türen des Himmels und ließ Manna auf sie regnen zur Speise und gab ihnen Himmelsbrot. Brot der Engel aßen sie alle. Er sandte ihnen Speise in Fülle. Er ließ wehen den Ostwind unter dem Himmel und erregte durch seine Stärke den Südwind und ließ Fleisch auf sie regnen wie Staub und Vögel wie Sand am Meer. Mitten in das Lager fielen sie ein, rings um seine Wohnung her. Da aßen sie und wurden sehr satt. Und was sie verlangten, gewährte er ihnen. Sie hatten ihr Verlangen noch nicht gestillt, ihre Speise war noch in ihrem Munde, da kam der Zorn Gottes über sie und brachte ihre Vornehmsten um und schlug die Besten in Israel nieder. Zudem allen sündigten sie noch mehr und glaubten nicht an seine Wunder. Darum ließ er ihre Tage dahinschwinden ins Nichts und ihre Jahre in Schrecken. Wenn er den Tod unter sie brachte, suchten sie Gott und fragten wieder nach ihm und dachten daran, dass Gott ihr Hort ist und Gott der Höchste ihr Erlöser. Doch betrogen sie ihn mit ihrem Munde und belogen ihn mit ihrer Zunge. Ihr Herz hing nicht fest an ihm, und sie hielten nicht treu an seinem Bunde. Er aber war barmherzig und vergab die Schuld und vertilgte sie nicht und wandte oft seinen Zorn ab und ließ nicht seinen ganzen Grimm an ihnen aus. Denn er dachte daran, dass sie Fleisch sind, ein Hauch, der dahinfährt und nicht wiederkommt. Wie oft trotzten sie ihm in der Wüste und betrübten ihn in der Einöde. Sie versuchten Gott immer wieder und kränkten den Heiligen Israels. Sie dachten nicht an die Taten seiner Hand, an den Tag, als er sie erlöste von den Feinden, wie er seine Zeichen in Ägypten getan hatte und seine Wunder im Lande Zoan, als er ihre Ströme in Blut verwandelte, dass sie aus ihren Flüssen nicht trinken konnten, als er Ungeziefer unter sie schickte, dass sie Fraß und Frösche, die ihnen Verderben brachten, und ihr Gewächs den Raupen gab und ihre Saat den Heuschrecken, als er ihre Weinstöcke mit Hagel schlug und ihre Maulbeerbäume mit Schlossen, als er ihr Vieh preisgab dem Hagel und ihre Herden dem Wetterstrahl, als er die Glut seines Zornes unter sie sandte, Grimm und Wut und Drangsal, eine Schar Verderben bringender Engel, als er seinem Zorn freien Lauf ließ und ihre Seele vor dem Tode nicht bewahrte und ihr Leben preisgab der Pest, als er alle Erstgeburt in Ägypten schlug, die Erstlinge ihrer Kraft in den Zelten Hams. Er ließ sein Volk ausziehen wie Schafe und führte sie wie eine Herde in der Wüste, und er leitete sie sicher, dass sie sich nicht fürchteten, aber ihre Feinde bedeckte das Meer. Er brachte sie zu seinem heiligen Lande, zu diesem Berge, den seine Rechte erworben hat, und vertrieb vor ihnen her die Völker und verteilte ihr Land als Erbe und ließ in ihren Zelten die Stämme Israels wohnen. Aber sie versuchten Gott und trotzten dem Höchsten und hielten seine Gebote nicht. Sie wichen zurück und waren treulos wie ihre Väter und versagten wie ein schlaffer Bogen. Sie erzürnten ihn mit ihren Höhen und reizten ihn zum Zorn mit ihren Götzen. Als das Gott hörte, entbrannte sein Grimm, und er verwarf Israel so sehr, dass er seine Wohnung in Silo dahingab, das Zelt, in dem er unter Menschen wohnte. Er gab seine Macht in Gefangenschaft und seine Herrlichkeit in die Hand des Feindes. Er übergab sein Volk dem Schwert und ergrimmte über sein Erbe. Ihre junge Mannschaft fraß das Feuer, und ihre Jungfrauen mussten ungefreit bleiben. Ihre Priester fielen durch Schwert, und die Witwen konnten die Toten nicht beweinen. Da erwachte der Herr wie ein Schlafender, wie ein Starker, der beim Wein fröhlich war, und schlug seine Feinde hinten und hängte ihnen ewige Schande an. Er verwarf das Zelt Josefs und erwählte nicht den Stamm Ephraim, sondern erwählte den Stamm Juda, den Berg Zion, den er lieb hat. Er baute sein Heiligtum wie Himmelshöhen, wie die Erde, die er gegründet hat für immer, und erwählte seinen Knecht David und nahm ihn von den Schafhürden. Von den säugenden Schafen holte er ihn, dass er sein Volk Jakob weide und sein Erbe Israel. Und er weidete sie mit aller Treue und leitete
1: 79,
2: sie mit kluger Hand.
1: Gebet des Volkes Gottes in schwerer Kriegsnot. Ein Psalm Asafs.
2: Gott, es sind Heiden in dein Erbe eingefallen. Die haben deinen heiligen Tempel entweiht und aus Jerusalem einen Steinhaufen gemacht. Sie haben die Leichname deiner Knechte den Vögeln unter dem Himmel zu fressen gegeben und das Fleisch deiner Heiligen den Tieren im Lande. Sie haben ihr Blut vergossen um Jerusalem her wie Wasser, und da war niemand, der sie begrub. Wir sind bei unseren Nachbarn eine Schmach geworden, zu Spott und Hohn bei denen, die um uns her sind. Herr, wie lange willst du so sehr zürnen und deinen Eifer brennen lassen wie Feuer? Schütte deinen Grimm auf die Völker, die dich nicht kennen, und auf die Königreiche, die deinen Namen nicht anrufen. Denn sie haben Jakob gefressen und seine Städte verwüstet. Rechne uns die Schuld der Väter nicht an. Erbarme dich unser bald, denn wir sind sehr elend. Hilf du uns, Gott, unser Helfer, um deines Namens Ehre willen. Errette uns und vergib uns unsere Sünden um deines Namens willen. Warum lässt du die Heiden sagen, wo ist nun ihr Gott? Lass unter den Heiden vor unseren Augen kund werden die Vergeltung für das Blut deiner Knechte, das vergossen ist. Lass vor dich kommen das Seufzen der Gefangenen. Durch deinen starken Arm erhalte die Kinder des Todes und vergilt unseren Nachbarn siebenfach auf ihr Haupt ihr Schmähen, mit dem sie dich, Herr, geschmäht haben. Wir aber, dein Volk, die Schafe deiner Weide, danken dir ewiglich und verkünden deinen Ruhm für und für.

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1: Psalm 84, Freude am Hause Gottes. Ein Psalm der Söhne Kora, vorzusingen, auf der Gittit.
2: Wie lieb sind mir deine Wohnungen, Herr Zebaoth. Meine Seele verlangt und sehnt sich nach den Vorhöfen des Herrn. Mein Leib und Seele freuen sich in dem lebendigen Gott. Der Vogel hat ein Haus gefunden und die Schwalbe ein Nest für ihre Jungen. Deine Altäre, Herr Zebaoth, mein König und mein Gott. Wohl denen, die in deinem Hause wohnen, die loben dich immerdar. Wohl den Menschen, die dich für ihre Stärke halten und von Herzen dir nachwandeln. Wenn sie durchs dürre Tal ziehen, wird es ihnen zum Quellgrund, und Frühregen hüllt es in Segen. Sie gehen von einer Kraft zur andern und schauen den wahren Gott in Zion. Herr, Gott Zebaoth, höre mein Gebet. Vernimm es, Gott Jakobs. Gott, unser Schild, schaue doch, sieh doch an das Antlitz deines Gesalbten. Denn ein Tag in deinen Vorhöfen ist besser als sonst tausend. Ich will lieber die Tür hüten in meines Gottes Hause, als wohnen in der gottlosen Hütten. Denn Gott, der Herr, ist Sonne und Schild. Der Herr gibt Gnade und Ehre. Er wird kein Gutes mangeln lassen den Frommen. Herr Zebaoth, wohl dem Menschen, der sich auf dich verlässt.
1: Bitte um neuen Segen. Ein Psalm der Söhne Kora, vorzusingen.
2: Herr, der du bist vormals gnädig gewesen deinem Lande und hast erlöst die Gefangenen Jakobs. Der du die Missetat vormals vergeben hast deinem Volk und alle seine Sünde bedeckt hast. Der du vormals hast all deinen Zorn fahren lassen und dich abgewandt von der Glut deines Zorns. Hilf uns, Gott, unser Heiland, und lass ab von deiner Ungnade über uns. Willst du denn ewiglich über uns zürnen und deinen Zorn walten lassen für und für? Willst du uns denn nicht wieder erquicken, dass dein Volk sich über dich freuen kann? Herr, erweise uns deine Gnade und gib uns dein Heil. Könnte ich doch hören, was Gott der Herr redet, dass er Frieden zusagte seinem Volk und seinen Heiligen, damit sie nicht in Torheit geraten. Doch ist ja seine Hilfe nahe denen, die ihn fürchten, dass in unserem Lande Ehre wohne, dass Güte und Treue einander begegnen, Gerechtigkeit und Friede sich küssen, dass Treue auf der Erde wachse und Gerechtigkeit vom Himmel schaue, dass uns auch der Herr Gutes tue und unser Land seine Frucht gebe, dass Gerechtigkeit vor ihm hergehe und seinen Schritten folge.
1: Gebet in Bedrängnis. Ein Gebet Davids.
2: Herr, neige deine Ohren und erhöre mich, denn ich bin elend und arm. Bewahre meine Seele, denn ich bin dein. Hilf du, mein Gott, deinem Knechte, der sich verlässt auf dich. Herr, sei mir gnädig, denn ich rufe täglich zu dir. Erfreue die Seele deines Knechts, denn nach dir, Herr, verlangt mich. Denn du, Herr, bist gut und gnädig, von großer Güte allen, die dich anrufen. Vernimm, Herr, mein Gebet und merke auf die Stimme meines Flehens. In der Not rufe ich dich an, du wollest mich erhören. Herr, es ist dir keiner gleich unter den Göttern und niemand kann tun, was du tust. Alle Völker, die du gemacht hast, werden kommen und vor dir anbeten, Herr, und deinen Namen ehren, dass du so groß bist und Wunder tust und du allein Gott bist. Weise mir, Herr, deinen Weg, dass ich wandle in deiner Wahrheit. Erhalte mein Herz bei dem einen, dass ich deinen Namen fürchte. Ich danke dir, Herr mein Gott, von ganzem Herzen und ehre deinen Namen ewiglich. Denn deine Güte ist groß gegen mich. Du hast mich errettet aus der Tiefe des Todes. Gott, es erheben sich die Stolzen gegen mich, und eine Rotte von Gewalttätern trachtet mir nach dem Leben und haben dich nicht vor Augen. Du aber, Herr Gott, bist barmherzig und gnädig, geduldig und von großer Güte und Treue. Wende dich zu mir und sei mir gnädig. Stärke deinen Knecht mit deiner Kraft und hilf dem Sohn deiner Magd. Tu ein Zeichen an mir, dass du's gut mit mir meinst, dass es sehen, die mich hassen und sich schämen, weil du mir beistehst, Herr, und mich tröstest.
1: Zion wird die Mutter der Völker. Ein Psalmlied der Söhne Korah.
2: Sie ist fest gegründet auf den heiligen Bergen. Der Herr liebt die Tore Zions mehr als alle Wohnungen in Jakob. Herrliche Dinge werden in dir gepredigt, du Stadt Gottes. Ich zähle Ägypten und Babel zu denen, die mich kennen, auch die Philister und Tyrer samt den Mohren, die sind hier geboren. Doch von Zion wird man sagen, Mann für Mann ist darin geboren, und er selbst, der Höchste, erhält es.

0: Lass mein Gebet vor dich kommen, neige deine Ohren zu meinem Schreien. Denn meine Seele ist übervoll an Leiden, und mein Leben ist nahe dem Tode. Ich bin denen gleich geachtet, die in die Grube fahren, ich bin wie ein Mann, der keine Kraft mehr hat. Ich liege unter den Toten verlassen, wie die Erschlagenen, die im Grabe liegen, derer du nicht mehr gedenkst und die von deiner Hand geschieden sind. Du hast mich hinunter in die Grube gelegt, in die Finsternis und in die Tiefe. Dein Grimm drückt mich nieder, du bedrängst mich mit allen deinen Fluten. Meine Freunde hast du mir entfremdet, du hast mich ihnen zum Abscheu gemacht. Ich liege gefangen und kann nicht heraus, mein Auge sehnt sich aus dem Elend. Herr, ich rufe zu dir täglich, ich breite meine Hände aus zu dir. Wirst du an den Toten Wunder tun, oder werden die Verstorbenen aufstehen und dir danken? Wird man im Grabe erzählen deine Güte und deine Treue bei den Toten? Werden denn deine Wunder in der Finsternis erkannt oder deine Gerechtigkeit im Lande des Vergessens? Aber ich schreie zu dir, Herr, und mein Gebet kommt frühe vor dich. Warum verstößt du, Herr, meine Seele und verbirgst dein Antlitz vor mir? Ich bin elend und dem Tode nahe von Jugend auf. Ich erleide deine Schrecken, dass ich fast verzage. Dein Grimm geht über mich, deine Schrecken vernichten mich. Sie umgeben mich täglich wie Fluten und umringen mich allzumal. Meine Freunde und Nächsten hast du mir entfremdet, und meine Verwandten hältst du fern.
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0: Und ihr habt bestimmt alle von der Geschichte schon gehört, von dem Jungen, dem von seinem Vater es befohlen wurde, sich hinzusetzen. Und nach einer gewissen Zeit war der Junge endlich gehorsam. Und dann hat er seinem Vater dies gesagt: Papa, äußerlich sitze ich, aber innerlich stehe ich noch. Und ich denke, es geht uns manchmal mit der Unterordnung genauso wie diesem Junge. Nämlich, wir tun uns alles schwer mit dem sich unterordnen. Und wir sehen in der Schrift überall eine gewisse Rangordnung von dem Herrn. Und wir wollen uns an diese Rangordnung erinnern heute, indem wir 1. Timotheus aufschlagen. Hier geht es in erster Linie um Sklaven, die ihre Herren unterordnen sollten. Aber allgemein heute werden wir, nachdem wir den Text für heute lesen, allgemein uns mit dem Prinzip der Unterordnung beschäftigen. Lass uns 1. Timotheus Kapitel 6 aufschlagen und wir lesen die Verse 1 bis 2. Ausnahmsweise lese ich vor aus der unrevidierten Elberfelder, weil ich glaube, dass Vers 2 hier besser übersetzt wird. Alle, welche Knechte unter dem Joche sind, sollen ihre eigenen Herren aller Ehre würdig achten, auf dass nicht der Name Gottes und die Lehre verlästert werde. Die aber, welche gläubige Herren haben, sollen dieselben nicht verachten, weil sie Brüder sind, sondern ihnen vielmehr dienen, weil sie Treue und Geliebte sind, welche die Wohltat empfangen. Das ist der Text für heute, aber bevor wir eigentlich zu diesem Text kommen, wollte ich das Prinzip der Unterordnung feststellen, indem wir einfach gemeinsam ein paar Bibelstellen gemeinsam lesen. Das sind längere Bibelstellen und ich werde auch nicht viel dazu sagen, weil ich denke, dass diese Bibelstellen klar sind, wie sie auch übersetzt worden sind. Lass uns Epheser Kapitel 5 aufschlagen und hier werden wir eine gewisse Rangordnung betrachten, die von Gott hergestellt wurde. Epheser, Kapitel 5, wir fangen an ab Vers 21. Ordnet euch einander unter in der Furcht Christi, die Frauen den eigenen Männern als dem Herrn. Denn der Mann ist das Haupt der Frau, wie auch der Christus das Haupt der Gemeinde ist, er als der Heiland des Leibes. Wie aber die Gemeinde sich dem Christus unterordnet, so auch die Frauen den Männern in allem. Ihr Männer, liebt eure Frauen, wie auch der Christus die Gemeinde geliebt und sich selbst für sie hingegeben hat, um sie zu heiligen, sie reinigend durch das Wasserbad im Wort, damit er die Gemeinde sich selbst verherrlicht darstellte, die nicht Flecken oder Runzel oder etwas dergleichen habe, sondern dass sie heilig und tadellos sei. So sind auch die Männer schuldig, ihre Frauen zu lieben, wie ihre eigenen Leiber. Wer seine Frau liebt, liebt sich selbst, denn niemand hat jemals sein eigenes Fleisch gehasst, sondern ernährt und pflegt es, wie auch der Christus die Gemeinde. Denn wir sind Glieder seines Leibes. Deswegen wird ein Mensch Vater und Mutter verlassen und seine Frau anhängen. Und die zwei werden ein Fleisch sein. Dieses Geheimnis ist groß. Ich aber deute es auf Christus und die Gemeinde. Jedenfalls auch ihr, jede von euch liebe seine Frau, so wie sich selbst. Die Frau aber, dass sie Ehrfurcht vor dem Mann habe. Dann in Kapitel 6, Vers 1 spricht er den Kindern an. Ihr Kinder, gehorcht euren Eltern im Herrn, denn das ist Recht. Ehre deinen Vater und deine Mutter, das ist das erste Gebot mit Verheißung, damit es dir wohlgehe und du lange lebst auf der Erde. Und ihr Väter, reizt eure Kinder nicht zum Zorn, sondern zieht sie auf in der Zucht und Ermahnung des Herrn. Ihr Sklaven, gehorcht euren irdischen Herren mit Furcht und Zittern, in Einfalt eures Herzens, als dem Herrn, als dem Christus. nicht mit Augendienerei als Menschengefällige, sondern als Sklaven Christi, indem ihr den Willen Gottes von Herzen tut. Dient mit Gutwilligkeit als dem Herrn und nicht den Menschen. Ihr wisst doch, dass jeder, der Gutes tut, dies vom Herrn empfangen wird, er sei Sklave oder Freier, und ihr Herren tut dasselbe ihnen gegenüber und lasst das drohen, da ihr wisst, dass sowohl ihr als auch euer Herr in den Himmeln ist und dass es bei ihm kein Ansehen der Person gibt. Jetzt wollen wir den Kolosserbrief aufschlagen. Kolosser Kapitel 3. Wir lesen ab Vers 18 bis Kapitel 4, Vers 1. Hier wird es kurzer zusammengefasst, ohne viel Lehre dazwischen. Ihr Frauen, ordnet euch euren Männern unter, wie es sich im Herrn ziemt. Ihr Männer, liebt eure Frauen und seid nicht bitter gegen sie. Ihr Kinder, gehorcht euren Eltern in allem, denn dies ist wohlgefällig im Herrn. Ihr Väter, reizt eure Kinder nicht, damit sie nicht mutlos werden. Ihr Sklaven, gehorcht in allem euren irdischen Herren, nicht in Augendienerei, als Menschengefällige, sondern in Einfalt des Herzens, den Herrn fürchtend. Was ihr auch tut, arbeitet von Herzen als dem Herrn und nicht den Menschen, da ihr wisst, dass ihr vom Herrn als Vergeltung das Erbe empfangen werdet, ihr dient dem Herrn Christus. Denn wer Unrecht tut, wird das Unrecht empfangen, das er getan hat, und da ist kein Ansehen der Person. Ihr Herren, gewährt euren Sklaven, was recht und billig ist, da ihr wisst, dass auch ihr einen Herrn im Himmel habt. Wegen der Zeit werden wir nicht 1. Petrus gemeinsam lesen, aber später könnt ihr Kapitel 2, ab Vers 13 bis Kapitel 3, Vers 7 lesen, und dann sieht man das Gleiche. Das heißt, der Apostel Paulus, der Apostel Petrus, die haben genau das Gleiche gelehrt, dass es eine gewisse Rangordnung von dem Herrn ist. In 1. Korinther 11 lesen wir auch davon, wo es steht, dass sogar in der Gottheit es eine gewisse Rangordnung gibt. Obwohl Jesus dem Vater in allem gleich ist, der tut immer, was der Vater will. Er unterordnet sich dem himmlischen Vater. Und da ist eine vollkommene Einheit und Harmonie in der Beziehung zwischen Jesus und seinem Vater. Und diese Harmonie und diese Einheit soll auch in der Gemeinde und auch in der Ehe der Fall sein. Aber ich wollte uns erstmal an das Prinzip der Unterordnung erinnern, weil wenn wir zurück zu 1. Timotheus Kapitel 6 kommen, man könnte meinen, ja, wir könnten gleich diese zwei Versen überspringen, weil in Deutschland gibt es keine Sklaverei mehr. Und man könnte meinen, hier gibt es keine Anwendung für uns heute, weil es keine Sklaven mehr heute gibt. Da sehe ich das anders. Ich denke, dass wenn wir das Prinzip der Unterordnung betrachten, dann können wir eine ähnliche Situation auch in jedem Zeitalter sehen. Vielleicht ist es nicht Sklaven mit ihren Herren, aber wenn wir Arbeitgeber und Arbeitnehmer oder Angestellten betrachten, dann sehen wir, dass dieses Prinzip passt hundertprozentig auf unsere Situation auch, nämlich die Situation zwischen dem Arbeitgeber und den Angestellten. Und da wollen wir diese Verse auch so anwenden heute. Aber zuerst wollen wir den Lehrpunkt in Vers 1 und den Lehrpunkt in Vers 2 betrachten. Der zweite Punkt heute ist, wie Christen auf der Arbeit ein gutes Zeugnis abgeben können. Der Lehrpunkt hier, den wir in Vers 1 sehen, ist nämlich, alle gläubigen Sklaven sollen ihren Herren mit Ehre dienen, damit der Name Gottes und die gesunde Lehre nicht verlästert werden. Auf der Arbeitsstelle können Christen ein ganz schlechtes Zeugnis abliefern, nicht wahr? Wir denken an die unkündbar sind und wie sie sich öfters auf der Arbeit benehmen. Sie sagen, mir kann sowieso nichts passieren, ich bin geschützt und jetzt kann ich arbeiten so wenig wie ich will und trotzdem mir passiert nichts. Und diese Einstellung wird hier stark angesprochen. Nicht alle Herren damals von den Sklaven waren extrem und böse und gemein Und manche Sklaven haben das einfach ausgenutzt, diese Einstellung ihnen gegenüber. Und Paulus sagte, das soll nicht der Fall sein. Dann erstens, der Name Gottes könnte gelästert werden durch so ein Benehmen. Und zweitens, unsere Lehre, die christliche Lehre, die Lehre von Jesu Christi, kann verachtet werden oder in Verruf gebracht werden, wenn ihr auf der Arbeit nicht fleißig seid, wenn ihr als Sklaven in eurem Dienst nicht fleißig seid. Und ich sage, besonders Christen sollen sich diese Rangordnung beachten, damit die Ungläubigen keinen legitimen Grund bekommen, gegen den Namen Gottes und die Lehre Jesu Christi zu lästern. Das ist der Lehrpunkt, das ist die Anwendung auch für uns heute. Ich glaube nicht, dass es schwer zu verstehen ist und ich werde auch nicht viel mehr dazu sagen heute. Das ist der Hauptpunkt hier in Vers 1. Und als ich beim Militär war, habe ich diese Beziehung zwischen Arbeitgeber und Arbeitnehmer hier in diesem Text klar finden können, weil ich war bei dem United States Marine Corps und es kam mir wirklich vor, als ob ich Sklave wäre. Wir dürften phasenweise nicht mal aufs Klo gehen, ohne erstmal darum zu bitten. Wir mussten vorher bitten, erstmal mit dem zu sprechen und wir dürften ihn dabei nicht mal in die Augen schauen. Da sind einige Soldaten, tapfere Männer, die es in die Hose gemacht haben, weil sie das sich nicht merken konnten und rechtzeitig lernen, wie sie ihre Obersten ansprechen sollten. Tatsächlich, das habe ich mit meinen eigenen Augen gesehen. Und so der Punkt ist, da habe ich das klar sehen können und ich habe gedacht, Herr, dann wende ich diesen Abschnitt so an, indem ich beim Militär, ich versuche meinen Vorgesetzten in allem zu unterordnen. Ich strenge mich an, wirklich, wenn sie fordern, dass meine Schuhe, meine Stiefel richtig poliert sind, sollen meine Spiegel ein Spiegel sein für die anderen. Wenn sie wollen, dass wir kurze Haare haben, dann halte ich meine Haare nicht ganz an der Grenze, dann lasse ich alles abrasieren. Und da habe ich wirklich mich daran gehalten. Und der Herr hat dadurch gute Früchte gebracht und viele Türen für die Verkündigung geöffnet. Und ich sage euch, es funktioniert, weil jeder Arbeitgeber hat wie viel Stress? Der hat Stress ohne Ende und der hat meistens auch einen Chef. Zum Beispiel auch bei Volkswagen ist es auch nicht anders. Du hast einen Chef, aber er hat auch einen Chef und der steht voll unter Druck, dass alles läuft, wie es sein sollte. Und er nimmt das gerne an, wenn einer sich anstrengt, wenn er pünktlich zur Arbeit kommt, wenn er fleißig arbeitet, der freut sich über so einen Mitarbeiter. Und ich denke, so können wir sein Ohr für das Evangelium am besten gewinnen. Nicht indem wir viel über unser Glauben mit dem Mund sprechen auf der Arbeit, sondern indem wir wirklich hart arbeiten, uns unterordnen und fleißig unsere Arbeit tun. Das ist der Lehrpunkt hier. Aber wie sollen Sklaven, beziehungsweise wie sollen wir als Angestellte unserem Chef dienen oder ehren? Wir haben in Epheser 6, in den Versen 5 bis 8, die Anweisungen für Sklaven gelesen vorhin. Und da ist es mir aufgefallen, dass dreimal in verschiedenen Worten wird es den Sklaven gesagt, dass sie ihren Herren als so betrachten sollen, als ob sie Jesus wären. Als ob sie arbeiten für Jesus und nicht für diesen Menschen. Und das ist eine wichtige Einstellung, die wir im Alltag haben sollen. Wenn wir zur Arbeit fahren, wir sollen nicht unseren Chef sehen, sondern Jesus sehen. Und wir sollen unsere Arbeit gewissenhaft tun, als ob wir für Jesus arbeiten. Das haben wir in Kolosser vorhin gelesen und das haben wir in Epheser Kapitel 6 in den Versen 5 bis 8 dreimal gelesen. Es steht da, als ob ihre Herren Christus selbst wären. Nicht mit Augendienerei steht es da, um Menschen zu gefallen. Und da war ich oft genug auf Montage hier in Deutschland, um zu sehen, dass der Lehrling, der Neuling, seine Hauptaufgabe ist es, am Fenster zu stehen und Alarm zu schlagen, wenn der Chef kommt. Sobald sein Auto auf den Parkplatz fährt, dann teilt er das allen mit und dann fangen sie alle wieder an zu arbeiten, bis der Chef wieder abhaut oder wegfährt. Und so ist es wichtig für uns zu verstehen, dass Augendienerei kommt bei Gott ganz schlecht an. Das will er nicht. Und er will, dass wir ihn als Arbeitgeber betrachten und nicht Menschen. Es steht, dass, wie gesagt, wird betont dreimal in verschiedenen Worten, es steht da, als Sklaven Jesu Christi. Das heißt, wir sollen uns selbst als Sklaven Jesu Christi betrachten im Alltag. Und dann steht es, mit Gutwilligkeit sollen wir dienen, als ob wir dem Herrn dienen und nicht Menschen. Und so ist es wichtig für uns, diese Einstellung zu haben. Und ich frage euch einfach, ist das eure Einstellung auf der Arbeit? Ja, Andreas sagt ja, der arbeitet für Radio Neue Hoffnung. Das ist ein bisschen einfacher für ihn, dem Herrn als sein Chef zu betrachten, weil das ein christliches Werk ist. Aber für die normalen Christen, die einfach andere Arbeitsstellen haben, vielleicht wie bei Doris im Krankenhaus oder Juan, bitte. Schwer ist es auf jeden Fall. Und ich habe, gut, dass du das gesagt hast, Juan, weil ich habe nämlich zwei Punkte übersprungen vorhin und ich fragte mich, Tim, wie kommst du wieder zurück zu diesen Punkten, weil ich schon zu weit war in der Predigt und du hast mir geholfen, das zu tun. Der Mensch tut sich unheimlich schwer mit dem Unterordnen. Allgemein. Und warum? Wegen des Sündenfalls. Die sündige Natur ist in uns und jeder Mensch will seinen eigenen Herrn sein. Als ich beim Militär war, habe ich ein T-Shirt anfertigen lassen und es stand drauf auf Englisch, Jesus is my Lord, Master and Savior. Jesus ist mein Herr, mein Meister oder mein Chef und mein Retter. Und einer von den Mitsoldaten, der hat das angeschaut, guckt mich an und sagte, keiner wird mir sagen, wie ich leben soll. Und ich sagte, Mensch, wach mal auf, du bist bei dem United States Marine Corps, du kannst nicht mal Urlaub machen, du musst eine Genehmigung für alles haben. Und aber der Punkt ist, was meinte er? Er meinte, was die Moral angeht. Was die Moral angeht, keiner soll ihm sagen, wie er leben soll. Das heißt, dass er keusch leben soll, dass Sex nur innerhalb der Ehe stattfinden soll. Dass die Ehe von Gott als ein Bund zwischen einem Mann und einer Frau ist. Viele wollen das nicht haben. Sie wollen Freiheit haben zu leben, wie sie wollen, was die Moral angeht. Und die Gesellschaft gestattet ihnen das, aber Gott nicht. Und das ist, was sie meinen, wenn sie sagen, nein, ich kann ein Berufssoldat bei dem United States Marine Corps sein, das kriege ich fertig. Aber mich dem Herrn Jesus Christus unterordnen, niemals. Weil er hat Forderungen, die ich nicht mache. Und ich möchte mich ihm nicht unterordnen. Und wir tun uns alle schwer damit. Das Herz, was ich vorhin angesprochen habe, von dem Junge, der vom Vater befohlen wurde, sitzt dich hin. Und er sitzt dich hin, aber innerlich steht er noch. Und diese Einstellung, wir haben alle damit zu kämpfen. Ich jeden Tag neu habe ich diese Einstellung, ein Problem mit dieser Einstellung. Ob es von dem Gesetzgeber ist, das haben wir nicht gelesen in den zwei Bibelstellen, aber in 1. Petrus und dann auch in Römer Kapitel 13, es wird uns auferlegt als Christen, so insofern der Gesetzgeber uns nicht fordert, den Glauben zu verleugnen, müssen wir uns dem Gesetzgeber unterordnen. Und wir tun uns schwer damit. Ich bin in diesem letzten Jahr zweimal geblitzt worden. Es war wenig und ich habe nur eine Ermahnung bekommen, aber das war für mich eine Warnung. Tim, du hast dir schlechte Gewohnheiten angeschafft. Ich bin 9 Jahre hier, die ersten 8 Jahre nicht einmal geblitzt und die letzten 9 Jahre zweimal schon. Das ist für mich eine Warnung. Und ich denke, wir halten uns einfach, wir leben, als ob wir nicht unter Vollmacht sind. Aber diese Rangordnung sollen wir auch wahrnehmen. Und weil diese Rangordnung von Gott kommt, es steht, dass es gibt keine Mächte, Römer 13, die sich alleine aufgestellt haben. Das heißt, jede Regierung, ob sie schlecht oder gut ist, ist von Gott aufgestellt worden, steht es geschrieben. Ich bin mir sicher, dass Römsen, als er über die Souveränität Gottes neulich gelehrt hatte, dass er vielleicht diesen Punkt auch betont hatte, dass Gott sitzt auf seinem Thron und er herrscht, selbst wenn es manchmal uns scheint, dass die Regierung böse ist. Aber Gott fordert von uns, solange wir nicht von dem Gesetzgeber gefordert werden, den Glauben zu verleugnen, durch Tat oder durch Wort, sollen wir uns ihnen unterordnen. Und das war auch in 1. Timotheus in Kapitel 2 uns gesagt. Aber es gibt noch einen zweiten Punkt da, auf der anderen Seite tun wir uns schwer mit etwas. Und das ist mit der Vollmacht, die uns gegeben wird, richtig damit umzugehen. Und deswegen, als wir Epheser 5 und 6 gelesen haben und Kolosse gelesen haben, was haben wir immer wieder gesehen? Frauen sollen sich ihren eigenen Männern unterordnen, aber was sollen die Männer tun? Ihre Vollmacht nicht missbrauchen. Sie sollen mit ihren Frauen so umgehen, wie Jesus mit der Gemeinde, mit seiner Braut umgeht. So sollen wir mit unseren Frauen umgehen. Väter, die Kinder sollen sich uns unterordnen. Aber es steht, aber Väter, reizt eure Kinder nicht zum Zorn. Sklaven sollen sich den eigenen Herren unterordnen. Aber Herren, vergisst es nicht, dass ihr auch einen Herrn habt und dass ich die Person nicht ansehe. Und so, wir sehen, dass Gott immer wieder dieses Gleichgewicht in seinem Wort gibt. Warum? Weil nach dem Sündenfall, der Mensch tut sich schwer mit beiden Dingen. Er tut sich schwer mit dem sich unterordnen und er tut sich schwer damit, dass er die Vollmacht, die er im Leben von Gott empfängt, dass er diese Vollmacht oder diese Autorität nicht missbraucht. Der Mensch tut sich schwer damit. Sehr oft missbrauchen wir die Autorität, die wir von dem Herrn empfangen haben. Und das sollen wir auch nicht tun. Aber Juan, ich danke dir sehr, dass du mir geholfen hast, zurück zu diesem Punkt zu kommen. Jetzt gehen wir zu dem dritten Punkt oder Hauptpunkt der heutigen Predigt, nämlich die richtige Einstellung dem gläubigen Chef gegenüber. Weil Paulus hatte schon erlebt, dass in der Gemeinde es Herren und Sklaven gegeben hatte. Und da viele Sklaven haben gedacht, ja, Paulus hat gelehrt in Galater Kapitel 3, damals hatten sie nicht Kapitel und Versen, aber ich sage für euch, Kapitel 3, Vers 28, dass in Jesus Christus gibt es kein was, Sklave oder Freier, Frau oder Mann und so weiter. Und viele haben gedacht, oh, in der Versammlung brauche ich meinen Herrn nicht gehorchen. Oder sie haben gedacht, sogar zu Hause, wo sie an ihrer Dienststelle, da ist kein Unterschied zwischen uns. Und ich habe diese gleiche Situation auch beim Militär. Mein Chef, er war nicht direkt mein Chef, aber der war Major und der war unsere Sonntagsschullehrer. Und so da saß ich jeden Sonntag unter ihm, habe gelehrt und ich durfte ihn genießen als Brüder in der Versammlung. Aber sobald wir wieder auf dem Militärgebiet waren, musste ich ihn ehren und wie heißt Salut auf Deutsch?
1: Salutieren.
0: Salutieren. Und das habe ich auch gerne getan. Aber der Punkt ist, viele Sklaven haben nachher nicht mehr salutiert. Sie haben gesagt, ach, der ist mir gleich, der ist nur mein Bruder im Herrn, also warum soll ich ihn dann Ehre zeigen? Und das ist die Einstellung, wogegen Paulus in Vers 2 kämpft. 1. Timotheus Kapitel 6, Vers 2. Und hier wollte ich eine Bemerkung machen. Ich habe vorhin gesagt, dass ich die unrevidierte Elberfelder hier bevorzuge, weil zusammen mit den englischen Übersetzungen, unrevidierte Elberfelder übersetzt diesen Vers anders. Es geht nämlich um, wie das Wort in der Urschrift Antilabanomenoi übersetzt werden sollte. Soll das Wort als empfangen übersetzt werden oder soll das Wort als befleißigen übersetzt werden? Und wie ich gesagt habe, ich meine, dass die unrevidierte Elberfelder ist richtig übersetzt. Aber in den meisten deutschen Übersetzungen wird dieses Wort als eine weitere Beschreibung des gläubigen Herrn dargestellt. Das heißt, er wird als gläubig oder treu, er wird als Brüder dargestellt und als einer, der Wohltaten tut. Okay, so das wäre dann drei Adjektiven oder drei Beschreibungen von dem Herrn. Und das wird dann als Grund gegeben, warum sie ihn nicht verachten sollen, sondern ihm dienen sollen. Aber ich denke, die englischen Übersetzungen und die unrevidierte Elberfelder, dass sie es besser übersetzt haben. Und jetzt möchte ich diese Übersetzung nochmal wiederholen. Ich lese vor aus der unrevidierten Elberfelder. Die aber, welche gläubige Herren haben, sollen dieselben nicht verachten, weil sie Brüder sind, sondern ihnen vielmehr dienen, weil sie Treue und Geliebte sind, welche die Wohltat nicht tun, sondern empfangen. Und ich denke, in diesem Zusammenhang macht das mehr Sinn. Ich gebe euch meine eigene Übersetzung aus dem Englischen. Die Sklaven, die gläubige Herren haben, dürfen sie nicht deshalb verachten, weil sie Brüder sind, sondern sie sollen ihnen noch mehr dienen, weil die, die ihre Wohltat empfangen, Gläubige und Geliebte sind. Versteht ihr den Unterschied hier? Es geht darum, ist der Grund, warum Sklaven sollten den gläubigen Herren nicht verachten, sondern noch mehr dienen, ist weil es Gläubige sind und Treue sind und Geliebte sind, die ihren Dienst empfangen. Ich habe es als Lehrpunkt so zusammengefasst: Nur weil in Christus es keinen Sklaven oder Freie gibt, Galater 3, Vers 28, heißt es nicht, dass die Sklaven ihre gläubigen Herren verachten dürfen. Im Gegenteil, sie sollen ihnen noch viel mehr dienen, weil es geliebte Brüder im Herrn sind, die Frucht ihres Dienstes empfangen. Und wie ich vorhin gesagt habe, obwohl es jetzt in Deutschland keine Sklaverei mehr gibt, gibt es oft eine sehr ähnliche Situation, die hier von Paulus angesprochen wird, nämlich zwischen dem Arbeitgeber und dem Angestellten. Sehr oft meinen Christen, dass wenn ihr Chef ein Christ ist, dass sie weniger Fleiß auf der Arbeit anwenden müssen. Und diese Einstellung habe ich selber gesehen im Leben. Denken war, der Chef ist ein Christ, ich kann es mir besser gehen lassen auf der Arbeit. Aber es steht hier, dass so eine Einstellung vor Gott verkehrt ist. Wir sollen umgekehrt denken. Und ich kann euch ein Beispiel aus meinem Leben geben. Es gab eine Zeit wo ich für eine kurze Zeit arbeitslos war. Die Firma, wofür ich gearbeitet habe, haben Konkurs angemeldet. Und da musste ich eine Arbeitsstelle suchen. Und ich habe das einfach erwähnt in der Gemeinde. Und ein Diakon da hat mit mir nachher geredet. Und er sagte, ich baue Häuser. Dieses Rohbauzimmermann war er und hat eine Firma. Und der hat mir eine Arbeitsstelle angeboten. Und er hat mich gefragt, wie viel musst du dienen? Und um in dieser Gegend zu leben und was ich vorher verdient habe, war $15 je Stunde. Und ich habe ihm gesagt, mindestens so viel musste ich verdienen und muss ich wegziehen, weil ich kann hier nicht leben für weniger. Und er sagte, gut, dann bist du eingestellt, wenn du damit einverstanden bist. Und dann am nächsten Tag fuhr ich auf der Arbeitsstelle und ich habe schnell festgestellt, dass, obwohl ich ein bisschen Erfahrung als Zimmermann hatte, war ich nichts im Vergleich zu den anderen. Und als wir unterwegs waren, hat er mir gesagt, Tim, bitte tu mir einen Gefallen. Sage den anderen nicht, wie viel du jetzt verdienst, weil sie verdienen weniger. Und sie konnten besser die Arbeit machen. Und so, ich hatte dann ein schlechtes Gewissen da. Und als ich für ihn gearbeitet habe, ich musste von den anderen lernen, die weniger Lohn bekommen haben als ich. Und dann ich wusste, der tut das mir nur als Gefallen, um mir zu helfen. Und er tut es nicht, weil ich ihm ein Vorteil wäre. Und ich habe das angesprochen und hat gesagt, Tim, weißt du was, es ist schon sehr viel wert, wenn ein Mensch zuverlässig ist und jeden Tag pünktlich auf der Arbeitsstelle kommt. Du wirst das schon lernen. Ich habe Vertrauen in dir. Arbeite so gut, wie du kannst. Und das wird irgendwann mal sich auszahlen. Und so dann habe ich mich wirklich angestrengt, weil er ist mir ein geliebter Bruder gewesen. Und ich wollte nicht, dass er Schwierigkeiten mit seinem Partner bekommt, weil er mich so viel Lohn bezahlt hatte. Und es kam ein Tag am Anfang, wo ich sehr viel missgebaut hatte an einem Tag. Ich habe 4 Stunden gearbeitet oder 2 Stunden gearbeitet und es war alles falsch. Es musste umgemacht werden. Und da musste ein anderer mir helfen und so. Ich habe ausgerechnet, der hat mindestens 4 Stunden Lohn mir umsonst bezahlt. Und so am Wochenende, die Baustelle war gerade am Ende. Und es gab in Amerika, dieser Abfall liegt überall dann. Weil sie hauen richtig rein, das Haus wird hochgezogen und dieser Abfall liegt überall, Holzabfall. Und es muss dann in einen Container geschmissen werden. Und wenn 7, 8 Männer das machen, dann dauert es vielleicht eine halbe Stunde oder so. Aber ich bin an einem Samstag dahin gefahren und ich habe die ganze Baustelle aufgeräumt. Und es hat über 4 Stunden Zeit gekostet. Aber ich habe es umsonst gemacht, weil ich wollte ihm zeigen, ich möchte ihm entgegenkommen. Er hat mir geholfen, er hat mir eine Arbeitsstelle gegeben, hat mir mehr Lohn bezahlt, als ich eigentlich verdient hat. Ich wollte diese Liebe zu mir gegenüber nicht ausnützen. Und diese Einstellung ist, was Paulus hier fordert. Er sagte, nur weil dein Chef gläubiger Christ ist, sollst du deine Beziehung zu ihm nicht ausnützen, damit es dir leichter geht auf der Arbeit, damit du faulenzen kannst. Das ist der einzige Lehrpunkt hier. Und das ist, ich denke, gut angekommen bei uns heute. Ich denke, wir verstehen das schon. Ich möchte noch zwei Anwendungspunkte wiederholen hier zum Schluss. Erstens, Christen sollen ihren sicheren Arbeitsplatz nicht missbrauchen. Viele, die unkündbar sind, nützen diese Position aus. Für Gott ist das nicht richtig. Und man soll auf der Arbeit hart arbeiten, selbst wenn die Arbeitsstelle sicher ist. Und dann zweitens, man kann damit rechnen, wenn man fleißig auf der Arbeit arbeitet, was kommt dann von den anderen Arbeitskollegen? Kommt das bei denen gut an? Nein. Warum? Weil sie im schlechten Licht gestellt werden. Und wie oft habe ich das gehört? Und Trafa hat es mir auch erzählt, dass er angefangen hat zu arbeiten, wo er jetzt arbeitet. Einer hat ihm gesagt, Mensch, langsam, langsam, piano, piano, sagen sie hier, wie die Italiener. Nicht so schnell. Und er hat gesagt, Mensch, was willst du machen? Ich sehe schlecht aus durch deine harte Arbeit. So wird hier nicht gearbeitet, langsamer. Sonst wird der Chef mehr von uns auch erwarten. Und so, mit Christen können damit rechnen, dass sie Feinde auf der Arbeit bekommen werden, wenn sie fleißig arbeiten. Als Thomas, viele von euch kennen Thomas Savrimutu, und der hat seine Arbeit so gewissenhaft gemacht, dass der Chef hat ihn immer wieder als Vorbild für den anderen dargestellt. Und das kam überhaupt nicht gut an bei den anderen. Die haben ihn so geliebt, aber danach nicht mehr. Sie haben versucht, bewusst ihn ins schlechte Licht zu bringen auf der Arbeit. Und man kann damit rechnen. Aber wir sollen dem Chef zu Gefallen arbeiten und nicht den Arbeitskollegen. Und das ist ein wichtiger Punkt hier heute, eine wichtige Punkt der Anwendung. Wenn ihr arbeitet gewissenhaft, wie der Herr es von euch fordert, ihr werdet Feinde haben auf der Arbeit. Rechnet damit und tut eure Arbeit nicht, um Menschen zu gefallen, sondern um den Herrn zu gefallen. Als Schlusswort möchte ich nur eins sagen. Auf der Arbeit bekommen wir manchmal sehr wenig Gelegenheit, ein Wort zu verkündigen. Das heißt, das Evangelium klar und deutlich zu verkündigen. Aber wir kriegen jeden Tag neu die Gelegenheit, uns selbst nicht im Wege zu stellen, sodass durch Faulheit oder Trägheit das Evangelium, unser Glaube, verlästert wird.
1: Die Fortsetzung folgt morgen um die gleiche Zeit.
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träumte eines Nachts, ich ging am Meer entlang mit meinem Herrn.

Nachdem das letzte Bild an uns vorbeigeglitten war, sah ich zurück und stellte fest, dass in den schwersten Zeiten meines Lebens nur eine Spur zu sehen war. Das verwirrte mich sehr und ich wandte mich an den Herrn. Als ich dir damals alles, was ich hatte, übergab, um dir zu folgen, da sagtest du, du würdest immer bei mir sein. Warum hast du mich verlassen, als ich dich so verzweifelt brauchte? Der Herr nahm meine Hand. Geliebtes Kind, nie ließ ich dich allein. Schon gar nicht in Zeiten der Angst und Not, wo du nur ein paar Spuren in dem Sand erkennst. Sei ganz gewiss, ich habe dich getragen.

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1: Psalm 89. Israels Not und die Verheißung an David. 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
2: Ich will singen von der Gnade des Herrn ewiglich und seine Treue verkünden mit meinem Munde für und für. Denn ich sage, für ewig steht die Gnade fest. Du gibst deiner Treue sicheren Grund im Himmel. Ich habe einen Bund geschlossen mit meinem Auserwählten. Ich habe David, meinem Knechte, geschworen, ich will deinem Geschlecht festen Grund geben auf ewig und deinen Thron bauen für und für. Und die Himmel werden, Herr, deine Wunder preisen und deine Treue in der Gemeinde der Heiligen. Denn wer in den Wolken könnte dem Herrn gleichen und dem Herrn gleich sein unter den Himmlischen? Gott ist gefürchtet in der Versammlung der Heiligen, groß und furchtbar über alle, die um ihn sind. Herr, Gott Zebaoth, wer ist wie du? Mächtig bist du, Herr, und deine Treue ist um dich her. Du herrschest über das ungestüme Meer. Du stillest seine Wellen, wenn sie sich erheben. Du hast Rahab zu Tode geschlagen und deine Feinde zerstreut mit deinem starken Arm. Himmel und Erde sind dein. Du hast gegründet den Erdkreis und was darinnen ist. Nord und Süd hast du geschaffen. Tabor und Hermon jauchzen über deinen Namen. Du hast einen gewaltigen Arm. Stark ist deine Hand und hoch ist deine Rechte. Gerechtigkeit und Gericht sind deines Thrones Stütze. Gnade und Treue gehen vor dir einher. Wohl dem Volk, das jauchzen kann. Herr, sie werden im Licht deines Antlitzes wandeln. Sie werden über deinen Namen täglich fröhlich sein und in deiner Gerechtigkeit herrlich sein. Denn du bist der Ruhm ihrer Stärke. Und durch deine Gnade wirst du unser Haupt erhöhen. Denn dem Herrn gehört unser Schild und dem Heiligen in Israel unser König. Damals hast du geredet durch ein Gesicht zu deinem Heiligen und gesagt, ich habe einen Helden erweckt, der helfen soll. Ich habe erhöht einen Auserwählten aus dem Volk. Ich habe gefunden meinen Knecht David. Ich habe ihn gesalbt mit meinem heiligen Öl. Meine Hand soll ihn erhalten und mein Arm soll ihn stärken. Die Feinde sollen ihn nicht überwältigen und die Ungerechten ihn nicht demütigen, sondern ich will seine Widersacher vor ihm zerschlagen und, die ihn hassen, zu Boden stoßen. Aber meine Treue und Gnade soll bei ihm sein, und sein Haupt soll erhöht sein in meinem Namen. Seine Hand lass ich herrschen über das Meer und seine Rechte über die Ströme. Er wird mich nennen, du bist mein Vater, mein Gott und Hort, der mir hilft. Und ich will ihn zum erstgeborenen Sohn machen, zum Höchsten unter den Königen auf Erden. Ich will ihm ewiglich bewahren meine Gnade, und mein Bund soll ihm fest bleiben. Ich will ihm ewiglich Nachkommen geben und seinen Thron erhalten, solange der Himmel währt. Wenn aber seine Söhne mein Gesetz verlassen und in meinen Rechten nicht wandeln, wenn sie meine Ordnungen entheiligen und meine Gebote nicht halten, so will ich ihre Sünde mit der Rute heimsuchen und ihre Missetat mit Plagen. Aber meine Gnade will ich nicht von ihm wenden und meine Treue nicht brechen. Ich will meinen Bund nicht entheiligen und nicht ändern, was aus meinem Munde gegangen ist. Ich habe einmal geschworen bei meiner Heiligkeit und will David nicht belügen. Sein Geschlecht soll ewig bestehen und sein Thron vor mir wie die Sonne, wie der Mond, der ewiglich bleibt, und wie der treue Zeuge in den Wolken. Aber nun hast du verstoßen und verworfen und zürnst mit deinem Gesalbten. Du hast zerbrochen den Bund mit deinem Knecht und seine Krone entweiht in den Staub. Du hast eingerissen alle seine Mauern und hast zerstört seine Festungen. Es berauben ihn alle, die vorübergehen. Er ist seinen Nachbarn ein Spott geworden. Du erhöhst die Rechte seiner Widersacher und erfreust alle seine Feinde. Auch hast du die Kraft seines Schwerts weggenommen und lässest ihn nicht siegen im Streit. Du hast seinem Glanz ein Ende gemacht und seinen Thron zu Boden geworfen. Du hast die Tage seiner Jugend verkürzt und ihn bedeckt mit Schande. Herr, wie lange willst du dich so verbergen und deinen Grimm wie Feuer brennen lassen? Gedenke, wie kurz mein Leben ist, wie vergänglich du alle Menschen geschaffen hast. Wo ist jemand, der da lebt und den Tod nicht sähe, der seine Seele errette aus des Todes Hand? Herr, wo ist deine Gnade von einst, die du David geschworen hast in deiner Treue? Gedenke, Herr, an die Schmach deiner Knechte, die ich trage in meinem Herzen von all den vielen Völkern, mit der, Herr, deine Feinde dich schmähen, mit der sie schmähen hinter deinem Gesalbten her. Gelobt sei der Herr ewiglich.
3: Psalm 90.
2: Amen.
3: Amen. Zuflucht in unserer Vergänglichkeit. Ein Gebet des Mose, des Mannes Gottes.
4: Herr, du bist unsere Zuflucht für und für. Ehe denn die Berge wurden und die Erde und die Welt geschaffen wurden, bist du Gott von Ewigkeit zu Ewigkeit. Der du die Menschen lässest sterben und sprichst, kommt wieder Menschenkinder. Denn 1000 Jahre sind vor dir wie der Tag, der gestern vergangen ist, und wie eine Nachtwache. Du lässest sie dahinfahren wie einen Strom. Sie sind wie ein Schlaf, wie ein Gras, das am Morgen noch sprost, das am Morgen blüht und sprost und des Abends welkt und verdorrt. Das macht dein Zorn, dass wir so vergehen, und dein Grimm, dass wir so plötzlich dahin müssen. Denn unsere Missetaten stellst du vor dich, unsere unerkannte Sünde ins Licht vor deinem Angesicht. Darum fahren alle unsere Tage dahin durch deinen Zorn. Wir bringen unsere Jahre zu wie ein Geschwätz. Unser Leben wäre 70 Jahre, und wenn's hochkommt, so sind's 80 Jahre. Und was daran köstlich scheint, ist doch nur vergebliche Mühe. Denn es fähret schnell dahin, als flögen wir davon. Wer glaubt's aber, dass du so sehr zürnest, und wer fürchtet sich vor dir in deinem Grimm? Lehre uns bedenken, dass wir sterben müssen, auf dass wir klug werden. Herr, kehre dich doch endlich wieder zu uns und sei deinen Knechten gnädig. Fülle uns frühe mit deiner Gnade, so wollen wir rühmen und fröhlich sein unser Leben lang. Erfreue uns nun wieder, nachdem du uns so lange plagest, nachdem wir so lange Unglück leiden. Zeige deinen Knechten deine Werke und deine Herrlichkeit ihren Kindern. Und der Herr, unser Gott, sei uns freundlich und fördere das Werk unserer Hände bei uns. Ja, das Werk
3: Psalm
4: unserer
3: 91.
4: Hände wollest du fördern.
3: Unter Gottes Schutz.
4: Wer unter dem Schirm des Höchsten sitzt und unter dem Schatten des Allmächtigen bleibt, der spricht zu dem Herrn: Meine Zuversicht und meine Burg, mein Gott, auf den ich hoffe. Denn er errettet dich vom Strick des Jägers und von der verderblichen Pest. Er wird dich mit seinen Fittichen decken, und Zuflucht wirst du haben unter seinen Flügeln. Seine Wahrheit ist Schirm und Schild, dass du nicht erschrecken musst vor dem Grauen der Nacht, vor den Pfeilen, die des Tages fliegen, vor der Pest, die im Finstern schleicht, vor der Seuche, die am Mittag Verderben bringt. Wenn auch 1000 fallen zu deiner Seite und 10.000 zu deiner Rechten, so wird es doch dich nicht treffen. Ja, du wirst es mit eigenen Augen sehen und schauen, wie den Gottlosen vergolten wird. Denn der Herr ist deine Zuversicht, der Höchste ist deine Zuflucht. Es wird dir kein Übel begegnen und keine Plage wird sich deinem Hause nahen. Denn er hat seinen Engeln befohlen, dass sie dich behüten auf allen deinen Wegen, dass sie dich auf den Händen tragen und du deinen Fuß nicht an einen Stein stoßest. Über Löwen und Ottern wirst du gehen und junge Löwen und Drachen niedertreten. Er liebt mich, darum will ich ihn erretten. Er kennt meinen Namen, darum will ich ihn schützen. Er ruft mich an, darum will ich ihn erhören. Ich bin bei ihm in der Not. Ich will ihn herausreißen und zu Ehren bringen. Ich will ihn sättigen mit langem Leben und will ihm zeigen mein Heil.
3: Freude am Lob Gottes. 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
4: Das ist ein köstlich Ding, dem Herrn danken und Lob singen deinem Namen, du Höchster. Des Morgens deine Gnade und des Nachts deine Wahrheit verkündigen auf dem Psalter mit 10 Saiten, mit Spielen auf der Harfe. Denn Herr, du lässest mich fröhlich singen von deinen Werken, und ich rühme die Taten deiner Hände. Herr, wie sind deine Werke so groß? Deine Gedanken sind sehr tief. Ein Törichter glaubt das nicht, und ein Narr begreift es nicht. Die Gottlosen grünen wie das Gras, und die Übeltäter blühen alle, nur um vertilgt zu werden für immer. Aber du, Herr, bist der Höchste und bleibest ewiglich. Denn siehe, deine Feinde, Herr, siehe, deine Feinde werden umkommen, und alle Übeltäter sollen zerstreut werden. Aber mich machst du stark wie den Wildstier und salbst mich mit frischem Öl. Mit Freude sieht mein Auge auf meine Feinde herab und hört mein Ohr von den Boshaften, die sich gegen mich erheben. Der Gerechte wird grünen wie ein Palmbaum, er wird wachsen wie eine Zeder auf dem Libanon. Die gepflanzt sind im Hause des Herrn, werden in den Vorhöfen unseres Gottes grünen. Und wenn sie auch alt werden, werden sie dennoch blühen, fruchtbar und frisch sein, dass sie verkündigen, wie der Herr es recht macht. Er ist mein Fels,

Menschen, sehr viel. Und jeder von ihnen hat auch ein Ziel. Reichtum ist vieler Menschen Streben und Trachten. Doch wollen wir uns das genauer betrachten. Wie viel hab ich schon im Leben erreicht, darüber so mancher vor Neid wohl erbleicht. Ein Haus, das besitz ich und Autos dazu. Ich trag teure Kleidung und hab viele Schuh. Ich bin sehr gebildet, gereist bin ich viel, ich hatte schon sehr viele Länder zum Ziel. Ich trag einen Titel, Doktor nenn ich mich, ich kenn reiche Leute und Einfluss hab ich. Ich hab eine gute und sehr hübsche Frau, mit der ich mir meine Familie aufbau. Die Kinder, sie machen das Leben mir reich, wenn ich sie so sehe, mein Herz wird dann weich. Du sprichst viel von dir und was du geschafft, was du schon erreicht hast und von deiner Kraft. Doch Gott, den vergisst du und redest dir ein, die Welt sei entstanden vom Urknall allein. Nein, Gott ist der Schöpfer, der alles gemacht, die Welt und die Menschen und auch deine Kraft. Und er fordert Rechenschaft einst im Gericht, mein Freund, ob du's glauben willst oder auch nicht. Zum Kornbauer sagte dann einst mal der Herr, was nützt dir dein Reichtum und Mühen so schwer? Heut Nacht werde ich fordern die Seele von dir und du nimmst nichts mit, es bleibt alles hier. Gott gab dir Gelingen, die Kraft und das Geld, doch was nützt dir dieses, wenn Glauben dir fehlt? Was bringst du ihm mit, wenn vor Gott du wirst stehen? Denn Reichtum und Ansehen vor Gott nicht bestehen. Schenk Gott heut dein Leben, gib ihm deine Zeit, hilf andern und sei stets zum Guten bereit. Denn das ist der Reichtum, der ewig besteht, auch dann, wenn dein Leben zu Ende hier geht. Amen.

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Und es wird gepredigt werden, das Evangelium vom Reich in der ganzen Welt zu einem Zeugnis über alle Völker, und dann wird das Ende kommen.

bist Retter meines Herzens und immer noch da. 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Du reichst bis in mein Herz und Millionen Mal so weit. Du bist Zeit und Unendlichkeit. Deine Liebe reicht so weit, dass dein Leid mich befreit bis in alle Ewigkeit. 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

0: schauen wir mal in das Kinderzimmer von Jenny. Gleich kommt ihr Bruder Adrian und dann gibt's bestimmt wieder Krach. Aber hören wir es uns doch einfach mal an.
1: Jenny drückt ihren alten, zerschlissenen Teddybär noch einmal kurz an sich, bevor sie ihn behutsam auf ein Kopfkissen legt. Schlaf gut, Molle, ich hab dich lieb. Genau in diesem Moment schaut ihr Bruder Adrian durch die Kinderzimmertür. Verschmitzt lächelnd fragt er, wann kriegt dieses ausgefranste Ding endlich sein anständiges Begräbnis? Nämlich in der Mülltonne. Ha, ha. Adrian lacht lauthals über seinen eigenen Witz. Du bist doof, Adrian, schreit Jenny empört. Das finde ich überhaupt nicht witzig. Da kommt Mutter zur Tür und sagt, Adrian, Mensch, hör auf, Jenny zu ärgern. Kommt, wir müssen los. Tante Kata wartet bestimmt schon. Jenny verzieht ihr Gesicht. Muss das sein? Schon wieder ihre Tante Katharina im Pflegeheim besuchen? Sie lebt dort schon, seit sie Witwe wurde. Naja, ihr Verstand ist schon lange nicht mehr ganz klar und die Kinder hassen es, sie zu besuchen. Nur widerwillig steigen Jenny und Adrian ins Auto.

Im Pflegeheim trottet Jenny weit hinter ihrer Mama und Adrian her. Sie kennt hier alles in- und auswendig. Langweilig. Diese endlosen Bonawachsflure. Wie immer werden sie gleich bei der Nummer 314 anklopfen, hinter der extra breiten weißen Tür eine krächzende Stimme hereinrufen hören und dann Tante Katharina beim Durchsehen alter Fotos antreffen. Die immer gleichen schwarz-weißen Bilder mit Leuten aus einem anderen Jahrtausend. Jenny schlendert ins Zimmer und gibt Tante Kater noch nicht mal die Hand. Aber Mama begrüßt Tante Kater sehr liebevoll, erkundigt sich nach ihrem Befinden und redet mit ihr über die Bilder. Wie immer. Während Jenny ein Bild malt. Das heißt, malen muss. Das Bild wird sie anschließend ihrer Tante schenken. Auch wie immer. Und Adrian macht währenddessen auf der Fensterbank seine Hausaufgaben. Wie immer. Öde.

hat Jenny einen Einfall. Ihr Filzstift flitzt auf dem DIN A4 Blatt hin und her. Ihre Zunge macht im Mundwinkel die gleichen Bewegungen. Adrian schaut kurz auf und sieht seine Schwester grinsen. Was hat sie? Adrian kommt ein Stück näher. Jenny malt eifrig eine klapprige Frau mit hässlicher Frisur und schwarzen Zähnen. Dann zeigt sie es Adrian. Das ist Tante Kater. Jetzt malt sie noch einen Pickel mitten ins Gesicht. Gemeinsam kichern sie in ihrer Ecke. Sie merken zu spät, wie Mama zu ihnen kommt, Jenny über die Schulter schaut und ihr das Spottbild leise aus der Hand zieht. Zum Glück kann sie es vor Tante Katharina verbergen.

0: Auf der Heimfahrt sitzt Mama ganz still hinter dem Steuer. Was hat sie nur? Wieder zu Hause dirigiert sie die beiden Kinder sofort in Jennys Zimmer. Mama nimmt Jennys Teddybär vom Bett, streichelt ihn und fragt: Jenny, ich vermute, du hast deinen Bollen noch immer sehr lieb, obwohl sein Fell abgerieben ist und ihm ein Auge fehlt, stimmt's? Jenny nickt. Wie hat es dir gefallen, als Adrian sich vorhin über deinen Bären lustig machte? Jenny überlegt, worauf Mama hinaus möchte. Natürlich hatte ihr das ganz und gar nicht gefallen. Mit traurigem Blick erzählt Mama: Als meine Eltern im Krieg gestorben waren, hat Tante Katharina mich großgezogen. Ich verdanke ihr sehr viel. Obwohl sie alt und gebrechlich ist, liebe ich Tante Kata. Es tut mir ziemlich weh, wenn ich sehe, wie ihr euch über sie lustig macht. Genauso wie es dir weh tat, Jenny, als Adrian sich über diesen Bären lustig machte. Verstehst du?
1: Es tut mir leid, murmelt Jenny.
0: Adrian und Jenny sind beschämt wegen ihres Verhaltens vorhin. Gott gebietet uns, alte Menschen zu ehren und zu respektieren, auch wenn sie vielleicht gebrechliche Körper oder einen verwirrten Verstand haben, fährt Mutter fort. Seht ihr, Tante Kata war viele, viele Jahre für ihre Familie und für mich da. Jetzt, wo sie nicht mehr kann, ist es an uns, für sie da zu sein. Würdet ihr beiden euch das bitte merken? Jenny und Adrian nicken feierlich. Adrian deckt sogar den alten Teddybär behutsam zu, als er das Zimmer verlässt.
2: Und wie steht es mit dir? Hast du dich schon einmal über alte Menschen lustig gemacht? Wohnt deine Oma oder dein Opa bei euch im Haus? Bist du manchmal ärgerlich auf ältere Leute, wenn sie so unbeweglich oder schroff sind? Wirst du ungeduldig, wenn sie die gleichen Geschichten immer wieder erzählen? Die Bibel sagt in Sprüche 16, Vers 31, dass graues Haar wie eine prächtige Krone ist, die man auf dem Weg der Gerechtigkeit findet. Das bedeutet, dass man Grauhaarige wie einen König oder eine Königin achten soll. Behandelst du alte Menschen so? Begegnest du ihnen mit Würde und Respekt? In 1. Timotheus 5, die Verse 1 bis 4 heißt es: Einen älteren Mann fahre nicht hart an, sondern rede mit ihm wie mit einem Vater und mit älteren Frauen wie mit einer Mutter. Ehre besonders die Witwen, denn das ist angenehm vor Gott. Viele Macken und Schrullen von älteren Menschen sind Spuren der Vergangenheit. Aber mach es wie Jenny, decke sie liebevoll zu. Merke dir, vor grauem Haar sollst du aufstehen und die Person eines Greises ehren. Das steht im Alten Testament, im ersten Teil der Bibel. Tja, wann hast du eigentlich deiner Oma, deinem Opa oder einem älteren Nachbarn das letzte Bild gemalt oder eine Überraschung gemacht? Probier es doch mal aus. Vielleicht sogar mit einem Bibelvers darauf.

0: Hör mir zu. Hast du Lust am Leben und willst gute Tage sehen? Dann halte dich fern vom Bösen und tue Gutes. Suche Frieden und jage ihm nach. Das ist ein uralter Bibelvers nach Psalm 34. Den hat ein König namens David schon vor über 3000 Jahren aufgeschrieben. Als Ratschlag für seine Kinder. Aber sein Rat gilt immer noch. Wenn du gute Tage sehen willst, halte dich fern vom Bösen. Wie ist das gemeint? Nun, dazu haben wir eine neue Doppeldecker-Geschichte für dich.
1: Mama, Mama, ich kriege schon wieder diese juckenden Pusteln, jammert Alexander und streckt seine beiden Arme vor. Tatsächlich. Die ganze Haut ist von einem roten Ausschlag übersät. Rasch krempelt er die Hosenbeine hoch. Nein, und die Beine sehen genauso aus. Seine Mutter kommt aus dem Wäschezimmer und erschrickt. Oh, Alexander, tatsächlich, deine Allergie taucht wieder auf. Ach, und ich dachte, wir hätten es ein für alle Mal im Griff. Lass das, nicht kratzen,

Mensch, ich habe doch kein anderes Waschpulver oder irgendeine neue Seife benutzt. Hast du heute vielleicht etwas Besonderes gegessen oder getrunken? Ich kann mir nicht vorstellen, was diesmal die Allergie ausgelöst hat. Hast du irgendeine Idee? Alexander kratzt erst an seinem Arm und dann an seinem Kopf. Er muss nachdenken. Nö. Doch. Als ich heute Mittag drüben bei Pitt war, hatte seine Schwester Liesel einige alte Klamotten aussortiert, um sie zur Altkleidersammlung zu tun, erinnert er sich. Und da habe ich mir einen alten Overall von Etienne genommen. So einen weißen Arbeitsanzug, den man zum Lackieren braucht. Mit Reißverschluss am Bauch. Den habe ich mir angezogen und dann Astronaut gespielt. Ich durfte sogar im Doppeldecker-Cockpit sitzen und das Funkgerät anmachen. Alles klar, erwidert Alexanders Mutter. Ich nehme an, dass der Overall noch voller Lösungsmittel oder Lackreste war, worauf du so allergisch reagierst, oder? Alexander nickt nur und meint, ja, das könnte wirklich sein. Der war wirklich voller Farbkleckse. Deshalb wurde der ja auch von Liesel aussortiert. Oh, wie das juckt. Mittlerweile hat sich sogar schon Alexanders Hals rot wie ein Truthahn verfärbt. Jetzt ist seine Mutter sich sicher. Ja, das war's wohl. Geh dich jetzt schnell mit kaltem Wasser abduschen und zieh dir deinen Schlafanzug an. Wirf deine Kleider in den Wäschesack. Ich fahre sofort zur Apotheke und hole dir eine Heilsalbe.

0: Alexander sitzt von oben bis unten eingecremt auf dem Küchenhocker. Die Allergie hat schon etwas nachgelassen, aber seine Haut ist noch immer sehr gereizt. Ich werde mich nie daran gewöhnen, immer daran denken zu müssen, dass ich eine Allergie habe. Sobald etwas Falsches meine Haut berührt, geht's los. Das ist doch doof. Muss ich mein ganzes Leben vorsichtig sein? Alexander reibt mit dem linken Fuß die rechte Wade. Seine Haut juckt. Er denkt noch gerne ans Astronautspielen. Aber wir hatten echt viel Spaß miteinander, Etienne und ich. Aber deine Allergie erinnert dich sofort daran, wenn du etwas nicht verträgst, fügt seine Mutter hinzu. Es ist zu dumm. Wenn ich nicht schon vorher daran denke, geht das ganze Elend wieder los. Das stimmt, Mutter lächelt ihrem Sohn zu. Weißt du, fügt sie hinzu, sich den alten Overall anzuziehen und Astronaut zu spielen, war ein harmloser Spaß. Aber davon bekamst du diesen Hautausschlag. Deshalb musst du alles, was für deine Haut gefährlich werden kann, besser vermeiden. Es gibt aber noch andere Dinge, die wir auch sehr sorgfältig meiden müssen, obwohl sie wie ein harmloser Spaß aussehen. Wir müssen zuerst über die Konsequenzen nachdenken, bevor wir mit diesen Dingen in Berührung kommen. Was für Sachen meinst du? Fragt Alexander. Nun, sich zum Beispiel schlechte Fernsehserien anzuschauen oder in Heften mit schmutzigen Bildern zu blättern oder an Ort zu gehen, an denen wir zu falschem Tun verleitet werden, sagte Mutter. Alexander überlegt.
1: Aber bei Etienne Astronaut spielen war doch nichts Böses.
0: Nein, Alexander, du hast mich nicht verstanden, erklärt seine Mutter. Das Spielen war nichts Böses. Aber es gibt Dinge, von denen musst du dich einfach fernhalten, weil sie wie Gift für dich sind. Wenn du als Allergiker unbeschwerte Tage haben willst, musst du dich von gefährlichen Stoffen fernhalten. Wenn wir als Menschen gute Tage erleben wollen, müssen wir uns von der Sünde fernhalten. Denn jedes sündhafte Verhalten zieht schlimme Reaktionen in unserem Leben nach sich. Wir müssen den Herrn Jesus bitten, uns rechtzeitig daran zu erinnern, Dinge zu meiden, die schlimm sind für uns.
2: Klar, das leuchtet Alexander ein. Besser, er hätte diesen schmutzigen Anzug nie angezogen. Nun muss er die schmerzhaften Auswirkungen ertragen. Und wie steht es mit dir? Bist du auch gegen irgendetwas allergisch? Vielleicht Nahrungsmittel, Pollen, Gräser, Insektenstiche, Hausstaub oder vielleicht Medikamente? Wenn ja, dann weißt du, dass es am besten für dich ist, diesen Dingen aus dem Weg zu gehen. Sünde wird ebenfalls eine sehr schlimme Reaktion in deinem Leben auslösen. Noch schlimmer als eine Allergie. Denn jede Sünde verdirbt uns und führt letzten Endes ins Verderben. Deshalb versuche, sündige Dinge zu meiden, zu deinem eigenen Nutzen. Komm, hör mir zu. Hast du Lust am Leben und willst gute Tage sehen? Dann halte dich fern vom Bösen und tue Gutes, suche Frieden und jage ihm nach. Erinnerst du dich? Das stand im Psalm 34. Die Folge von Giften ist Allergie. Die Folge von Sünde ist der Tod. Die Gnadengabe Gottes aber ist das ewige Leben in Jesus Christus. Nur Jesus Christus hat für uns das Heilmittel gegen die schlimmen Folgen der Sünde. So wie Alexanders Mutter die Salbe für Alexanders Ausschlag wusste. Bitte den Herrn Jesus, dass er den Schaden deiner Sünde heilt. Er möchte dich so gerne mit ewigem Leben beschenken.

was dann passiert? Der amerikanische Staat hat dieser Gemeinde ein tolles Haus zur Verfügung gestellt, aufgebaut, mit Marmorboden und allem drum und dran. Hätten sie die Scheune nicht gehabt, hätten sie nur so ein schmales Räumchen und Zimmerchen gehabt. Aber durch die Scheune, so eine große Scheune, haben sie ein total neues Haus. Sie können hinfahren nach Winkowsee, verstehst du, von der Gemeinde Gottes. Das ist das Gemeindezentrum für ganz Serbien und in der Gegend. Gott hat, weißt du, wenn Gott eine Botschaft schenkt, kann sicher sein, obwohl du nicht weißt, was passiert. Ich weiß, was es bedeutet, die Leitung des Heiligen Geistes zu haben. Da stehst du vorne und weißt nicht, was du predigst. Du hast den Leuten erzählt, ich habe eine Botschaft. Du weißt selber, ich habe meiner Frau erzählt, ich habe eine Botschaft. Aber ich weiß nicht, was. Aber dann, während sie sprachen und während sie beteten, sprach der Heilige Geist, kauf diese Scheune. Das prophetische Wort ist so wichtig, Brüder und Schwestern. Ohne dieses prophetische Wort werden wir nicht gesegnet. Du brauchst ein prophetisches Wort für dein persönliches Leben. Mach das. Und das ist so wichtig. Fang das an. Besorge das und was weiß ich. Ich könnte euch Geschichten erzählen. Gott führt, wenn wir auf ihn hören. Die meisten haben bloß keine Antenne zum lieben Gott. Die beten, unser Vater, der du bist im Himmel und so weiter. Das ist ja nur Geplappere in aller Liebe. Es sind schöne Gebete. Aber Gott will mit uns reden, nicht nur das, was wir ihm was erzählen. Er will mit uns reden. Wie kannst du Gott gehorchen, wenn du nicht weißt, was er von dir will? Du musst wissen. Ich muss zum Kaiser nach Rom. Was willst du jetzt? Ich weiß, es ist anstrengend. Ich habe mal, bin nur ein paar Kilometer gelaufen. Ich habe meine Familie vorfahren lassen und dann bin ich auf die Via Appia mal zu Fuß gegangen. Ich wollte sehen, wie fühlt man sich, wenn man auf dieser Soldatenstraße, Militärstraße zu Fuß geht. Und Paulus ist die Strecke zu Fuß gegangen. In Pompeji. Hatte Brüder gefunden und die Brüder haben ihn begleitet, ein bisschen versorgt mit dem, was sie brauchen. Josef wusste, ich bin bestimmt zum Herrschen. Hast du dieses prophetische Wort? Du musst nicht Pastor sein. Du musst nicht Evangelist sein. Du musst nicht was Großes sein. Weißt du, wozu du berufen bist? Was ist deine Berufung? Ich werde den König sehen. Halleluja. Das wird ein glorreicher Tag sein. Josef wusste, ich werde herrschen. Und deshalb kann ich alles ertragen. Deshalb ist Gott mit mir. Deshalb verkrafte ich alles. Das ist nämlich das Geheimnis des Glaubens, weil ich weiß, der Herr ist mit mir. Gott ist mit dem Gesegneten. Und ist egal. Gott hat die Stadt, das Land, was auch immer ist, in deine Hand beschlossen. Und dann kann das kommen, wie es ist. Wie ist der Josua in Jericho, so interessant. Weißt du, der Josua geht um die Stadt Jericho und marschiert und marschiert. Ja, wann greifen wir die Mauer an? Er sagt, wartet. Es passiert ja nicht so. Weißt du, wenn du von Gott die Berufung hast, musst nicht hetzen. Der Gesegnete hetzt nicht. Der Gesegnete treibt nicht. Der Gesegnete drängt nicht. Jetzt. Nein, der Gesegnete ist ruhig und gelassen. Er hätte auch 20 Mal um Jericho marschieren können. Denn er wusste, Jericho ist in meiner Hand beschlossen. Kann passieren, was da will. Die zeigen Vogel ihm da, verstehst du, spinnen und machen sich lächerlich über den armen Josua da unten. Er geht vorne und trägt die Herrlichkeit des Herrn und er weiß, Gott hat diese Stadt in meine Hand gegeben. Gott ist mit uns, der Gesegnete ist, ja, gelassen, getrost. Er hat nichts in der Tasche, nichts in der Hand, aber er hat was im Herzen. Er hat was im Herzen. Der Gesegnete ist von Gott geführt, hat das Zeugnis des Heiligen Geistes ist von Gott bestätigt. Er weiß, Gott wird es tun. Gott schafft es. Nein, Gott ist nichts unmöglich. Es muss der richtige Zeitpunkt kommen, muss das Richtige passieren. Und dann das 13. Mal, als sie dann um Jericho marschieren, jetzt schreit. Auch wieder sowas Blödes. Als wenn durch Geschrei was passieren würde. Aber wir müssen das tun, was Gott sagt, Brüder und Schwestern. Was Gott sagt. Jetzt. Und dann brüllen sie auf einmal los und die Erde fängt an zu beben. Der Gesegnete ist immer im richtigen Augenblick, wenn Gott da ist. Weil Gott sagt, jetzt, wenn er das Signal gibt. Ohne Anregung des Heiligen Geistes solltest du nichts machen. Da schaffst du dir nur Ärger und Stress. Und so viele Leute fragen sich, warum habe ich so viel Stress, warum ist so schlecht, warum geht es bei mir nicht? Der Gesegnete glaubt, jetzt. Auf Anregung des Heiligen Geistes kam Hanna und Simeon in den Tempel. Verstehst du? Und es kann, ich weiß nicht, wann das gewesen ist, vielleicht Mitternacht.
aber auf Anregung des Heiligen Geistes. Der Gesegnete vertraut dem Herrn was zu, verlässt sich auf sein Wort, auf die innere Stimme, auf die Eingebung, auf die Offenbarung. Es ist besser, wir überwintern hier. Nein! Verstehst du? Lass doch die machen. Fügst dich. Aber die haben keine Ahnung. Du hast das Gefühl. Der Gesegnete hat immer das Gefühl, was Gott will, was dran ist, was als nächstes passiert. Der hat das Gefühl. Und Paulus sagt, ich war nicht ungehorsam der himmlischen Erscheinung. Den Gesegneten wollen ständig Leute kontrollieren. Und jetzt sage ich noch ein paar Wahrheiten, was Gott mir groß gezeigt hat. Weißt du, die Ungläubigen, auch die angeblich Gläubigen, wollen einen nur kontrollieren. Du bist gesegnet, aber die wollen dich von dem gesegneten Weg abbringen. Die wollen dich von dem Gesegneten abhalten, dass du unter dem Fluch kommst. Du musst nur Gott ungehorsam sein. Und du wirst plötzlich von denen fremdbestimmt. Ach, komm zu uns. Nein, du musst dort sein, wo Gott wollte, dass du bist. Und das tun, was Gott will. Weißt du, die wollen dich erziehen und dich blockieren. Die wollen dich pushen. Und die wollen dich ins Unglück stürzen. Du musst dort sein, wo Gott dich will. Und sagen, nein, das ist mein Platz. Und weißt du, es ist ein Geheimnis, das Richtige im richtigen Augenblick zu tun. Die Kirche sofort zu verlassen. Und ich habe die Kirche sofort verlassen. Das fiel mir auch. Es ist schwer. Du hast tausende Euros investiert. Dann plötzlich im Gemeindezentrum. Wir hätten noch einen Mietvertrag gehabt. Wir hätten noch bis heute noch drin bleiben können. Aber irgendwie habe ich, was der Teufel macht. Da bist du gerade aus dem Wasser rausgekommen. Gerade hast dein Leben gerettet. Und gerade hast überlebt. Und dann kommt er auf religiöser Tour. Jetzt sind die Götter gekommen. Der Heilige Geist, von wegen nichts. Paulus sagt, hört auf, wir sind auch nur Menschen. Wir sind auch nur Sterbliche. Hört auf, uns anzubeten. Hört auf, uns zu verehren. Wir sind nichts Besonderes. Paulus wird gleich als Gott verehrt. Als geistlicher Mann, als Guru, als Zauberer, als Prophet des Herrn. Weißt du, der Teufel, was glaubst du, was da passiert wäre, wenn der Teufel die Kontrolle übernommen hätte? Ach, ein Guru ist unter uns. Ein Meister. Wir sollen vorsichtig sein. Der Teufel ist ein Luchs. Ein Spitzbub. Wenn er uns nicht auf natürliche Weise verderben kann, versucht er auf übernatürliche Art und Weise. Willst du gesegnet werden? Und da brauchst du unbedingt die Gabe der Geisterunterscheidung. Nicht alles ist Gold, was glänzt. Denk nur an Philippi. Paulus predigt in Philippi. Oh, die Leute sind so andächtig. Und da kommt so ein Mädchen und sagt, das sind Männer des lebendigen Gottes, das müsst ihr unbedingt hören. Verstehst du? Jeden Tag, drei Tage, vier Tage, die hat immer da geweissagt. Das war eine professionelle Wahrsagerin. Das sind Männer des lebendigen Gottes, das müsst ihr hören. Und Paulus sagt, das hat uns angewidert. Und dann hat er gesagt, Mädel, hör auf mit diesem Blödsinn. Ich weiß, dass ich ein Mann Gottes bin. Das musst du mir nicht sagen. Und ich brauche eure Reklame nicht. Aber stell mal vor, Paulus wäre auf diese Reklame eingegangen. Oh, die Schwester hat die Gabe der Prophetie. Ein Wort der Ermutigung. Die Frau hat nichts Schlechtes gesagt. Die hat sogar Reklame gemacht fürs Reich Gottes. Der Teufel macht Reklame sogar fürs Reich Gottes. Das sind Männer des lebendigen Gottes, die müsst ihr hören. Aber ein Diener Gottes, eine Magd des Herrn, braucht keine teuflische Reklame. Weißt du, der bleibt demütig, der weiß, was er ist, dem muss man nicht sagen, was er ist. Der weiß, der Heilige Geist ist mit mir. Wenn man von Menschen keine Ehre annimmt und so weiter, dann bleibt man frei. Wenn man davon nicht abhängig ist, ob die mich jetzt anerkennen, mich loben, mir danken, ob sie mich begleiten, ist vollkommen egal. Lass dich nicht von Menschen kontrollieren. Und von Geistern, von Dämonen schon gar nicht. Und von religiösen Menschen erst recht nicht. Die Götter sind zu uns gekommen. Schon gleich einen Priester bestellt. Verstehst du? Dir geht es mal gut, hervorragend, großartig und so weiter. Und fantastisch.

Das ist alles gut. Gott hat dich gesegnet. Wie wird man reich gesegnet? Wie bleibt man reich gesegnet? Wie soll ich dir die Wahrheit sagen? Der Herr ist mein Hirte. Und mir wird nichts mangeln. Der Herr muss uns weiden. Der Herr muss uns führen. Wir müssen auf seine Stimme hören. Seinen Willen tun. Auf seiner Weide sein. Wenn er dich weiden darf, dann bist du richtig versorgt und gut versorgt. Und es wird dämonisch um dir herum. Wenn die Menschen anfangen zu dominieren, mach das, mach das, mach das, mach das. Weißt du, gibst den kleinen Finger und schon bist du unter ihrem Kommando. Oder Knute. Oder wie man das nennt. Ja. Und die dominieren in deinem Leben, bestimmen dein Verhalten, was du anziehen sollst, wie du dich frisieren sollst, was du essen sollst. Und die fangen an, dich zu manipulieren. Ich werde nie vergessen, ich bin ein junger Pastor in Stuttgart, predige und wir nehmen ein Opfer auf und da sitzt in der ersten Reihe ein Bruder, ein betuchter Bruder, der nimmt so seinen Schein, blauen Schein, damals war Hunderter, glaube ich, blau, und streicht übers Knie, so dass jeder sieht, dass er den Grab bügelt und schmeißt rein. Und dann kam das Opfer zu mir und dann hat der Heilige Geist zu mir gesprochen, als ich das Opfer dann angenommen habe und wollte beten und danken, sagt der Herr zu mir, gib ihm den 100-Mark-Schein an ihm wieder zurück. Und zwar vor alle Leute. Habe ich ihm gesagt, Bruder, das kannst du für dich behalten. Dieses Mal, ich will das Geld nicht. Auch wenn ich es nötig bräuchte und nötig hätte. Aber ich lasse mich nicht kaufen von niemand. Ich habe dem den 100-Schein zurückgegeben. Der war böse, war das letzte Mal auch im Gottesdienst. Ich habe ihn beleidigt. Ich habe das Opfer nicht angenommen. So hat Paulus auch das Opfer nicht angenommen von diesen Leuten dort auf der Insel. Ich brauche das nicht. Ich bin nicht von euch abhängig. Ich bin vom Herrn abhängig. Der Herr ist mein Versorger. Und das, weißt du, der Teufel versucht einen. Du glaubst gar nicht, wie der Teufel versucht. Ich bin gerade dabei beim Vater Unser und führe uns nicht in Versuchung. Aber das ist, steht es so oder nicht, weiß ich jetzt nicht. Ich weiß es schon. Aber da heißt es, dass die Franzosen haben es ganz anders formuliert, und bring uns durch die Versuchung durch. Bring uns durch die Versuchung durch. Im französischen Vater Unser heißt es, bring uns durch die Versuchung durch. Weißt du, wir werden versucht. Du glaubst gar nicht, wir. Das war eine meiner ersten Versuchungen. Ich musste die Miete bezahlen. Ich habe nichts zu essen gehabt. Aber der Herr versucht einen so. Stellt einen auf die Probe. Was machst du? Und der Heilige Geist sagte, nimm raus und gib ihm das Geld zurück. Das soll er behalten. Lieber nage ich am Hungertuch. Und Gott hat mich wunderbar versorgt auf ganz andere Art und Weise. So jede dämonische Kontrolle ist zuerst einmal, dass der Mensch im Vordergrund steht. Er will groß rauskommen und will einen anfeuern und sagt, komm, gib, ich gebe dir, ich stehe hinter dir. Ich habe eines in meinem Leben gelernt, war auch dumm, verstehst du, wir sind alle mal irgendwann dumm und töricht und verhalten uns fleischlich. Ich habe mal gebetet, lieber Gott, guck mal, ich habe lauter Witwen und Waisen in meiner Gemeinde. Lauter arme Leute, die leben von Sozialhilfe und was weiß ich alles, Hartz IV hat es damals noch nicht gegeben. Ich habe lauter arme Leute, gib mir irgendwann mal ein paar Millionäre in der Gemeinde. Und dann habe ich unter den christlichen Geschäftsleuten gearbeitet und so weiter. Und da kamen einige Millionäre in der Gemeinde. Aber ich sage, ich habe so viel Stress und so viel Ärger gehabt mit diesen Millionären. Da standen sie alle plötzlich, fall die halbe Gemeinde beim Gericht. Verstehst du, die haben da Geschäfte untereinander gemacht, was weiß ich, da Waschmittel verkauft und Pullover verkauft und alles mögliche, Äcker und Grundstücke verkauft und ach, die waren verstritten. Dass ich gesagt habe, lieber Gott, lieber, ich baue das Reich Gottes mit armen Witwen und Waisen. Da habe ich wenigstens meine Ruhe. Ja, und da habe ich meine Ruhe. Hinterfrage oft die ganze Nettigkeit bei den Leuten. Weißt du, der Teufel kann dich nicht mehr mit der Sünde zu Fall bringen, aber der hat neue Tricks. Da kommt das Engel des Lichts, der Herr hat mir das gezeigt und der Herr und so weiter. Da kommt ganz anders. Er versucht dich jetzt, weißt du, an Menschen zu binden. Du musst den hören, den sehen, dort sein und das erleben. Gott will dich abnabeln, und zwar von allen. Von allen, nicht nur vom Vater und Mutter, sondern von allen möglichen Leuten. Bist du schon abgenabelt? Und nur der Abgenabelte ist der Gesegnete Gottes. Nur der Abgenabelte. Und du musst einfach dann selbst für deinen Erfolg kämpfen und mit Dornen und Disteln klarkommen und abhängig sein von der Gunst und Gnade Gottes. Herr, ich lasse mir an deiner Gnade genügen, denn deine Kraft ist in meinem Leben mächtig. Ich

durch die Führung des Heiligen Geistes. Und die bringen dich immer näher zu Gott, immer unabhängiger von Menschen und immer mehr abhängiger von Gott. Zuerst bis zur Hüfte, dann bis zur Brust und dann bis zum Hals im Wasser und dann bis zum Strom des Lebens. Ich weiß einen Strom, dessen herrliche Flut. Wie tief bist du in diesem Strom Gottes schon drin? Vielleicht bis zur Hüfte, vielleicht bis zum Knie. Meine Kinder, die wollten schwimmen lernen und wir waren im Mittelmeer und da konnte es kilometerweit reingehen ins Meer und ich dachte, die schwimmen. Weißt du, was die machen? Mit den Händen den Boden berühren und die tun so, als ob. Und ich dachte, die schwimmen schon und habe mich schon gefreut. Jetzt habe ich gleich meine Frau gerufen, jetzt kann der schon schwimmen. Nein, und ich sehe, der krabbelt. Weißt du, wir müssen so weit kommen, dass wir nicht mehr anders können, als nur in der Herrlichkeit Gottes stehen und leben. Halleluja. Hab keine Angst, wenn du abgenabelt wirst, entwurzelt wirst oder plötzlich Mutterseelen allein stehst, dann weißt du, der Herr ist mein Versorger. Der Herr ist mein Vater. Der Herr ist mein Heiland. Lebe in der Freiheit des Geistes, denn nur wo der Geist des Herrn ist, da ist Freiheit. Als Sklave, du musst immer Ziegel produzieren, immer das Gleiche machen. Nein, der Herr will, dass du ganz was anderes von dir wegkommst und allein auf ihn schaust und von ihm alles empfängst. Hör auf den Rat der Gottlosen zu hören. Lass dich von Leuten nicht manipulieren. Der Teufel möchte dich so schnell an Leute, und wenn er das nicht bekommt, an Dämonen, Geistern, am Wahrsagergeist oder was auch immer ist. Du bist für dein Leben verantwortlich. Wenn du dich gehen lässt, dann wird der Teufel gleich einhaken und sich einhängen. Ich werde dich begleiten. Versuche, über deinen Schatten zu springen. Und sagen, Herr, wenn ich dich nur habe, so frage ich nicht mehr nach Himmel und Erde. Wie werde ich reich gesegnet? Und das ist ein großer Teil. Zuerst schüttle mal das ganze fremde Joch ab. Das menschliche Joch, das fleischliche Joch. Und fang an, Gott zu loben und zu preisen. Und erst wenn du Gott richtig lobst und preist und sagst, mir ist egal, mit Schuhe oder ohne Schuhe, mit Hut und ohne Hut, wie auch immer, ich preise den Herrn, Halleluja, mit Arbeit und ohne Arbeit. Lobpreis, vertreib die dunklen Mächte, die Kontrolleure in deinem Leben. Fang an, Gott zu loben. Erzähl viel vom Heiland, wie groß ist mein Gott und so weiter. Und da fliehen die ganzen Zweifel. Respektiere Gott und du erlebst Durchbrüche in deinem Leben. Die Anbetung Gottes ist der Schlüssel zum reichen Segen, zum überlaufenden Segen. Dann das zweite noch ganz schnell, eine bedingungslose Hingabe. Gehorche Gott, ob du ihn verstehst oder nicht verstehst. Ich verstehe auf Gott nicht. Ich habe mich abgefunden, Gott zu verstehen. Ich lasse mich führen und er bringt mich dorthin, wo er haben möchte. Bete den Herrn, deinen Gott an und diene ihm nur allein. Weißt du, der Teufel möchte, dass du dich vor irgendjemandem verbeugst, Knicks machst oder was auch immer ist. Du sollst stehen. Ich will dir alle Reiche geben. Aber Jesus braucht nichts davon. Und er sagt, du sollst Gott allein anbeten und ihm dienen. Matthäus 4, Vers 10. Lass dich vom Teufel nichts diktieren. Lass dich deine Anbetung nicht stören. Weißt du, der Teufel möchte, dass du irgendwas anders machst. Da spielt die Musi auf. Die drei Männer da in Babylon fallen nieder und beten das Standbild an, das ich gebaut habe. Diene nur Gott. Halleluja. Diene nur Gott. Und alles, was in dir ist, preise den Herrn, halt dich an Gott und du wirst reich gesegnet werden. Halt dich an Gott. Wir werden nicht niederfallen. Wir werden dich nicht anbeten. Wir werden dein Standbild nicht anbeten. Und das ist, was dir den vollen Segen bringt. Plötzlich, als sie dann aus dem Feuerofen rauskamen, und keiner wird verschont vor der Löwengrube oder dem Feuerofen. Niemand. Glaub doch nicht und bilde nichts ein, dass du privilegierter bist. Nein. Wenn ein Daniel nicht verschont wurde, wenn diese drei Jünglinge nicht verschont wurden, aber als sie dann aus dem Ofen rauskamen, aus der Löwengrube rauskamen, mit Ketten behängt, mit Ringe beringt, oh, mit Geschenke überhäuft, und sie kamen zu großen Ehren. Die waren gemachte Leute. Du bist eine gemachte

0: Frau ein gemachter Mann, wenn du den Feuerofen hinter dir bringst. Und was haben die drei gemacht im Feuerofen? Als sie reingeworfen wird, Halleluja, und dann ging es das Halleluja im Feuerofen weiter. Haben sie Gott gelobt und gepriesen und spaziert mit Gott. Und da war, und da hast du in den Nebukadnezar reinguckt und sagt, das gibt's doch nicht. Wir haben drei reingeworfen, aber ich sehe vier. Und der vierte sieht gleich den Söhnen Gottes gleich. Weißt, wenn die Gegenwart Gottes ist, wirst du im Feuerofen nicht schmelzen. Auch wenn der siebenmal heißer ist. Und er wurde, glaub doch nicht, dass die den Ofen zuerst mal kühlen, so auf eine niedrige Temperatur, dass du es aushältst oder so einen Asbestanzug bekommst, dass du nicht verbrennst. Nein, siebenmal heißer. Der Teufel wütet, der möchte dich fix und fertig machen. Aber preise den Herrn. Halleluja. Preis Gott, Vater, ich danke dir, dass du uns auf rechter Straße führst und uns ans Ziel bringst, egal was passiert, egal wie es in unserem Leben aussieht. Wir werden reich gesegnet, wenn wir uns an dir, deinem Wort und dem Heiligen Geist, Herr Jesus, halten. Wir werden reich gesegnet. Komm zu dem Heiland, komme noch heute, werden wir singen, Herr Jesus. Und ich möchte einfach dich loben und preisen. Im Chorus heißt es, herrlich, herrlich wird es einmal sein, wenn wir vor dir stehen, auch wenn wir hier nichts erleben, auch wenn wir hier nichts empfangen, auch wenn wir hier nichts mitbekommen, Herr, aber wir wissen, es wird Herrlichkeit sein, wenn wir als Erlöste nach Hause kommen, als Sieger einziehen in das neue Jerusalem. Halleluja, Halleluja. Danke, Herr Jesus. Ich preise dich. Ich preise dich, dass du uns reich beschenkst und uns mehr schenkst, als was wir verdient, als was wir leisten. Herr, wir leben aus der Gnade und Güte des Himmels. Lob und Dank. Halleluja. Amen.
1: Die Fortsetzung folgt morgen um die gleiche Zeit.

Und es wird gepredigt werden, das Evangelium vom Reich in der ganzen Welt zu einem Zeugnis über alle Völker, und dann wird das Ende kommen.

Jesus Christus spricht: Das Reich Gottes gleicht einem Senfkorn, das ein Mensch nahm und in seinen Garten säte. Und es wuchs.

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1: Psalm 84, Freude am Hause Gottes. Ein Psalm der Söhne Kora, vorzusingen, auf der Gittit.
2: Wie lieb sind mir deine Wohnungen, Herr Zebaoth. Meine Seele verlangt und sehnt sich nach den Vorhöfen des Herrn. Mein Leib und Seele freuen sich in dem lebendigen Gott. Der Vogel hat ein Haus gefunden und die Schwalbe ein Nest für ihre Jungen. Deine Altäre, Herr Zebaoth, mein König und mein Gott. Wohl denen, die in deinem Hause wohnen, die loben dich immerdar. Wohl den Menschen, die dich für ihre Stärke halten und von Herzen dir nachwandeln. Wenn sie durchs dürre Tal ziehen, wird es ihnen zum Quellgrund, und Frühregen hüllt es in Segen. Sie gehen von einer Kraft zur andern und schauen den wahren Gott in Zion. Herr, Gott Zebaoth, höre mein Gebet. Vernimm es, Gott Jakobs. Gott, unser Schild, schaue doch, sieh doch an das Antlitz deines Gesalbten. Denn ein Tag in deinen Vorhöfen ist besser als sonst tausend. Ich will lieber die Tür hüten in meines Gottes Hause, als wohnen in der gottlosen Hütten. Denn Gott, der Herr, ist Sonne und Schild. Der Herr gibt Gnade und Ehre. Er wird kein Gutes mangeln lassen den Frommen. Herr Zebaoth, wohl dem Menschen,
1: Psalm
2: der
1: 85.
2: sich auf dich verlässt.
1: Bitte um neuen Segen. Ein Psalm der Söhne Kora, vorzusingen.
2: Herr, der du bist vormals gnädig gewesen deinem Lande und hast erlöst die Gefangenen Jakobs. Der du die Missetat vormals vergeben hast deinem Volk und alle seine Sünde bedeckt hast. Der du vormals hast all deinen Zorn fahren lassen und dich abgewandt von der Glut deines Zorns. Hilf uns, Gott, unser Heiland, und lass ab von deiner Ungnade über uns. Willst du denn ewiglich über uns zürnen und deinen Zorn walten lassen für und für? Willst du uns denn nicht wieder erquicken, dass dein Volk sich über dich freuen kann? Herr, erweise uns deine Gnade und gib uns dein Heil. Könnte ich doch hören, was Gott der Herr redet, dass er Frieden zusagte seinem Volk und seinen Heiligen, damit sie nicht in Torheit geraten. Doch ist ja seine Hilfe nahe denen, die ihn fürchten, dass in unserem Lande Ehre wohne, dass Güte und Treue einander begegnen, Gerechtigkeit und Friede sich küssen, dass Treue auf der Erde wachse und Gerechtigkeit vom Himmel schaue, dass uns auch der Herr Gutes tue und unser Land seine Frucht gebe, dass Gerechtigkeit vor ihm hergehe und seinen Schritten folge.
1: Gebet in Bedrängnis. Ein Gebet Davids.
2: Herr, neige deine Ohren und erhöre mich, denn ich bin elend und arm. Bewahre meine Seele, denn ich bin dein. Hilf du, mein Gott, deinem Knechte, der sich verlässt auf dich. Herr, sei mir gnädig, denn ich rufe täglich zu dir. Erfreue die Seele deines Knechts, denn nach dir, Herr, verlangt mich. Denn du, Herr, bist gut und gnädig, von großer Güte allen, die dich anrufen. Vernimm, Herr, mein Gebet und merke auf die Stimme meines Flehens. In der Not rufe ich dich an, du wollest mich erhören. Herr, es ist dir keiner gleich unter den Göttern, und niemand kann tun, was du tust. Alle Völker, die du gemacht hast, werden kommen und vor dir anbeten, Herr, und deinen Namen ehren, dass du so groß bist und Wunder tust und du allein Gott bist. Weise mir, Herr, deinen Weg, dass ich wandle in deiner Wahrheit. Erhalte mein Herz bei dem einen, dass ich deinen Namen fürchte. Ich danke dir, Herr, mein Gott, von ganzem Herzen und ehre deinen Namen ewiglich. Denn deine Güte ist groß gegen mich. Du hast mich errettet aus der Tiefe des Todes. Gott, es erheben sich die Stolzen gegen mich, und eine Rotte von Gewalttätern trachtet mir nach dem Leben und haben dich nicht vor Augen. Du aber, Herr, Gott, bist barmherzig und gnädig, geduldig und von großer Güte und Treue. Wende dich zu mir und sei mir gnädig. Stärke deinen Knecht mit deiner Kraft und hilf dem Sohn deiner Magd. Tu ein Zeichen an mir, dass du's gut mit mir meinst, dass es sehen, die mich hassen und sich schämen, weil du mir beistehst, Herr,
1: Psalm 87.
2: Und mich tröstest.
1: Zion wird die Mutter der Völker. Ein Psalmlied der Söhne Kora.
2: Sie ist fest gegründet auf den heiligen Bergen. Der Herr liebt die Tore Zions mehr als alle Wohnungen in Jakob. Herrliche Dinge werden in dir gepredigt, du Stadt Gottes. Ich zähle Ägypten und Babel zu denen, die mich kennen, auch die Philister und Tyrer samt den Mohren, die sind hier geboren. Doch von Zion wird man sagen, Mann für Mann ist darin geboren, und er selbst, der Höchste, erhält es. Der Herr spricht, wenn er aufschreibt die Völker, die sind hier geboren. Und sie singen beim Reigen, alle meine Quellen
1: Psalm
2: sind
1: 88.
2: In dir.
1: Gebet in großer Verlassenheit und Todesnähe. Ein Psalmlied der Söhne Kora, vorzusingen zum Reigentanz im Wechsel, eine Unterweisung Hemans, des Esrachiters.
2: Herr Gott, mein Heiland, ich schreie Tag und Nacht vor dir. Lass mein Gebet vor dich kommen, neige deine Ohren zu meinem Schreien. Denn meine Seele ist übervoll an Leiden, und mein Leben ist nahe dem Tode. Ich bin denen gleich geachtet, die in die Grube fahren, ich bin wie ein Mann, der keine Kraft mehr hat. Ich liege unter den Toten verlassen, wie die Erschlagenen, die im Grabe liegen, derer du nicht mehr gedenkst und die von deiner Hand geschieden sind. Du hast mich hinunter in die Grube gelegt, in die Finsternis und in die Tiefe. Dein Grimm drückt mich nieder, du bedrängst mich mit allen deinen Fluten. Meine Freunde hast du mir entfremdet, du hast mich ihnen zum Abscheu gemacht. Ich liege gefangen und kann nicht heraus. Mein Auge sehnt sich aus dem Elend. Herr, ich rufe zu dir täglich. Ich breite meine Hände aus zu dir. Wirst du an den Toten Wunder tun, oder werden die Verstorbenen aufstehen und dir danken? Wird man im Grabe erzählen deine Güte und deine Treue bei den Toten? Werden denn deine Wunder in der Finsternis erkannt oder deine Gerechtigkeit im Lande des Vergessens? Aber ich schreie zu dir, Herr, und mein Gebet kommt frühe vor dich. Warum verstößt du, Herr, meine Seele und verbirgst dein Antlitz vor mir? Ich bin elend und dem Tode nahe von Jugend auf. Ich erleide deine Schrecken, dass ich fast verzage. Dein Grimm geht über mich, deine Schrecken vernichten mich. Sie umgeben mich täglich wie Fluten und umringen mich allzumal. Meine Freunde und Nächsten hast du mir entfremdet, und meine Verwandten hältst du fern.
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Und es wird gepredigt werden, das Evangelium vom Reich in der ganzen Welt zu einem Zeugnis über alle Völker, und dann wird das Ende kommen.

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3: Mama, ich brauche mal wieder ein paar Euros.

Und ihr habt bestimmt alle von der Geschichte schon gehört von dem Jungen, dem von seinem Vater es befohlen wurde, sich hinzusetzen. Und nach einer gewissen Zeit war der Junge endlich gehorsam. Und dann hat er seinem Vater dies gesagt: Papa, äußerlich sitze ich, aber innerlich stehe ich noch. Und ich denke, es geht uns manchmal mit der Unterordnung genauso wie diesem Junge. Nämlich, wir tun uns alles schwer mit dem sich unterordnen. Und wir sehen in der Schrift überall eine gewisse Rangordnung von dem Herrn. Und wir wollen uns an diese Rangordnung erinnern heute, indem wir 1. Timotheus aufschlagen. Hier geht es in erster Linie um Sklaven, die ihre Herren unterordnen sollten. Aber allgemein heute werden wir, nachdem wir den Text für heute lesen, allgemein uns mit dem Prinzip der Unterordnung beschäftigen. Lass uns 1. Timotheus Kapitel 6 aufschlagen und wir lesen die Verse 1 bis 2. Ausnahmsweise lese ich vor aus der unrevidierten Elberfelder, weil ich glaube, dass Vers 2 hier besser übersetzt wird. Alle, welche Knechte unter dem Joche sind, sollen ihre eigenen Herren alle Ehre würdig achten, auf dass nicht der Name Gottes und die Lehre verlästert werde. Die aber, welche gläubige Herren haben, sollen dieselben nicht verachten, weil sie Brüder sind, sondern ihnen vielmehr dienen, weil sie treue und Geliebte sind, welche die Wohltat empfangen. Das ist der Text für heute, aber bevor wir eigentlich zu diesem Text kommen, wollte ich das Prinzip der Unterordnung feststellen, indem wir einfach gemeinsam ein paar Bibelstellen gemeinsam lesen. Das sind längere Bibelstellen und ich werde auch nicht viel dazu sagen, weil ich denke, dass diese Bibelstellen klar sind, wie sie auch übersetzt worden sind. Lass uns Epheser Kapitel 5 aufschlagen und hier werden wir eine gewisse Rangordnung betrachten, die von Gott hergestellt wurde. Epheser Kapitel 5, wir fangen an ab Vers 21. Ordnet euch einander unter in der Furcht Christi, die Frauen den eigenen Männern als dem Herrn. Denn der Mann ist das Haupt der Frau, wie auch der Christus das Haupt der Gemeinde ist, er als der Heiland des Leibes. Wie aber die Gemeinde sich dem Christus unterordnet, so auch die Frauen den Männern in allem. Ihr Männer, liebt euer Frauen, wie auch der Christus die Gemeinde geliebt und sich selbst für sie hingegeben hat, um sie zu heiligen, sie reinigend durch das Wasserbad im Wort, damit er die Gemeinde sich selbst verherrlicht darstellte, die nicht Flecken oder Runzel oder etwas dergleichen habe, sondern dass sie heilig und tadellos sei. So sind auch die Männer schuldig, ihre Frauen zu lieben, wie ihre eigenen Leiber. Wer seine Frau liebt, liebt sich selbst, denn niemand hat jemals sein eigenes Fleisch gehasst, sondern ernährt und pflegt es, wie auch der Christus die Gemeinde. Denn wir sind Glieder seines Leibes. Deswegen wird ein Mensch Vater und Mutter verlassen und seine Frau anhängen, und die zwei werden ein Fleisch sein. Dieses Geheimnis ist groß, ich aber deute es auf Christus und die Gemeinde. Jedenfalls auch ihr, jede von euch liebe seine Frau, so wie sich selbst, die Frau aber, dass sie Ehrfurcht vor dem Mann habe. Dann in Kapitel 6, Vers 1 spricht er den Kindern an. Ihr Kinder, gehorcht euren Eltern im Herrn, denn das ist Recht. Ehre deinen Vater und deine Mutter, das ist das erste Gebot mit Verheißung, damit es dir wohlgehe und du lange lebst auf der Erde. Und ihr Väter, reizt eure Kinder nicht zum Zorn, sondern zieht sie auf in der Zucht und Ermahnung des Herrn. Ihr Sklaven, gehorcht euren irdischen Herren mit Furcht und Zittern, in Einfalt eures Herzens, als dem Herrn, als dem Christus.
nicht mit Augendienerei als Menschengefällige, sondern als Sklaven Christi, indem ihr den Willen Gottes von Herzen tut. Dient mit Gutwilligkeit als dem Herrn und nicht den Menschen. Ihr wisst doch, dass jeder, der Gutes tut, dies vom Herrn empfangen wird. Er sei Sklave oder Freier, und ihr Herren tut dasselbe ihnen gegenüber und lasst das drohen, da ihr wisst, dass sowohl ihr als auch euer Herr in den Himmeln ist und dass es bei ihm kein Ansehen der Person gibt. Jetzt wollen wir den Kolosserbrief aufschlagen. Kolosser Kapitel 3. Wir lesen ab Vers 18 bis Kapitel 4, Vers 1. Hier wird es kürzer zusammengefasst, ohne viel Lehre dazwischen. Ihr Frauen, ordnet euch euren Männern unter, wie es sich im Herrn ziemt. Ihr Männer, liebt eure Frauen und seid nicht bitter gegen sie. Ihr Kinder, gehorcht euren Eltern in allem, denn dies ist wohlgefällig im Herrn. Ihr Väter, reizt eure Kinder nicht, damit sie nicht mutlos werden. Ihr Sklaven, gehorcht in allem euren irdischen Herren, nicht in Augendienerei, als Menschengefällige, sondern in Einfalt des Herzens, den Herrn fürchtend. Was ihr auch tut, arbeitet von Herzen als dem Herrn und nicht den Menschen, da ihr wisst, dass ihr vom Herrn als Vergeltung das Erbe empfangen werdet. Ihr dient dem Herrn Christus. Denn wer Unrecht tut, wird das Unrecht empfangen, das er getan hat. Und da ist kein Ansehen der Person. Ihr Herren, gewährt euren Sklaven, was recht und billig ist, da ihr wisst, dass auch ihr einen Herrn im Himmel habt. Wegen der Zeit werden wir nicht 1. Petrus gemeinsam lesen, aber später könnt ihr Kapitel 2, ab Vers 13 bis Kapitel 3, Vers 7 lesen und dann sieht man das Gleiche. Das heißt, der Apostel Paulus, der Apostel Petrus, die haben genau das Gleiche gelehrt, dass es eine gewisse Rangordnung von dem Herrn ist. In 1. Korinther 11 lesen wir auch davon, wo es steht, dass sogar in der Gottheit es eine gewisse Rangordnung gibt. Obwohl Jesus dem Vater in allem gleich ist, der tut immer, was der Vater will. Er unterordnet sich dem himmlischen Vater und da ist eine vollkommene Einheit und Harmonie in der Beziehung zwischen Jesus und seinem Vater. Und diese Harmonie und diese Einheit soll auch in der Gemeinde und auch in der Ehe der Fall sein. Aber ich wollte uns erstmal an das Prinzip der Unterordnung erinnern, weil wenn wir zurück zu 1. Timotheus Kapitel 6 kommen, man konnte meinen, ja, wir konnten gleich diese zwei Versen überspringen, weil in Deutschland gibt es keine Sklaverei mehr. Und man konnte meinen, hier gibt es keine Anwendung für uns heute, weil es keine Sklaven mehr heute gibt. Da sehe ich das anders. Ich denke, dass wenn wir das Prinzip der Unterordnung betrachten, dann können wir eine ähnliche Situation auch in jedem Zeitalter sehen. Vielleicht ist es nicht Sklaven mit ihren Herren, aber wenn wir Arbeitgeber und Arbeitnehmer oder Angestellten betrachten, dann sehen wir, dass dieses Prinzip passt hundertprozentig auf unsere Situation auch, nämlich die Situation zwischen dem Arbeitgeber und den Angestellten. Und da wollen wir diese Verse auch so anwenden heute. Aber zuerst wollen wir den Lehrpunkt in Vers 1 und den Lehrpunkt in Vers 2 betrachten. Der zweite Punkt heute ist, wie Christen auf der Arbeit ein gutes Zeugnis abgeben können. Der Lehrpunkt hier, den wir in Vers 1 sehen, ist nämlich, alle gläubigen Sklaven sollen ihren Herren mit Ehre dienen, damit der Name Gottes und die gesunde Lehre nicht verlästert werden. Auf der Arbeitsstelle können Christen ein ganz schlechtes Zeugnis abliefern, nicht wahr? Wir denken an die, die unkündbar sind und wie sie sich öfters auf der Arbeit benehmen. Sie sagen, mir kann sowieso nichts passieren, ich bin geschützt und jetzt kann ich arbeiten so wenig wie ich will und trotzdem mir passiert nichts. Und diese Einstellung wird hier stark angesprochen. Nicht alle Herren damals von den Sklaven waren extrem und böse und gemein.
Und manche Sklaven haben das einfach ausgenutzt, diese Einstellung ihnen gegenüber. Und Paulus sagte, das soll nicht der Fall sein. Dann erstens, der Name Gottes könnte gelästert werden durch so ein Benehmen. Und zweitens, unsere Lehre, die christliche Lehre, die Lehre von Jesu Christi kann verachtet werden oder in Verruf gebracht werden, wenn ihr auf der Arbeit nicht fleißig seid, wenn ihr als Sklaven in eurem Dienst nicht fleißig seid. Und ich sage, besonders Christen sollen sich diese Rangordnung beachten, damit die Ungläubigen keinen legitimen Grund bekommen, gegen den Namen Gottes und die Lehre Jesu Christi zu lästern. Das ist der Lehrpunkt, das ist die Anwendung auch für uns heute. Ich glaube nicht, dass es schwer zu verstehen ist und ich werde auch nicht viel mehr dazu sagen heute. Das ist der Hauptpunkt hier in Vers 1. Und als ich beim Militär war, habe ich diese Beziehung zwischen Arbeitgeber und Arbeitnehmer hier in diesem Text klar finden können, weil ich war bei dem United States Marine Corps und es kam mir wirklich vor, als ob ich Sklave wäre. Wir dürften phasenweise nicht mal aufs Klo gehen, ohne erstmal darum zu bitten. Wir mussten vorher bitten, erstmal mit dem zu sprechen und wir dürften ihn dabei nicht mal in die Augen schauen. Da sind einige Soldaten, tapfere Männer, die es in die Hose gemacht haben, weil sie das sich nicht merken konnten und rechtzeitig lernen, wie sie ihre Obersten ansprechen sollten. Tatsächlich, das habe ich mit eigenen Augen gesehen. Und so der Punkt ist, da habe ich das klar sehen können und ich habe gedacht, Herr, dann wende ich diesen Abschnitt so an, indem ich beim Militär, ich versuche meinen Vorgesetzten in allem zu unterordnen. Ich strenge mich an, wirklich, wenn sie fordern, dass meine Schuhe, meine Stiefel richtig poliert sind, dann sollen meine Spiegel ein Spiegel sein für die anderen. Wenn sie wollen, dass wir kurze Haare haben, dann halte ich meine Haare nicht ganz an der Grenze, dann lasse ich alles abrasieren. Und da habe ich wirklich mich daran gehalten. Und der Herr hat dadurch gute Früchte gebracht und viele Türen für die Verkündigung geöffnet. Und ich sage euch, es funktioniert, weil jeder Arbeitgeber hat wie viel Stress? Der hat Stress ohne Ende und der hat meistens auch einen Chef. Zum Beispiel auch bei Volkswagen ist es auch nicht anders. Du hast einen Chef, aber er hat auch einen Chef und der steht voll unter Druck, dass alles läuft, wie es sein sollte. Und er nimmt das gerne an, wenn einer sich anstrengt, wenn er pünktlich zur Arbeit kommt, wenn er fleißig

aufgefallen, dass dreimal in verschiedenen Worten wird es den Sklaven gesagt, dass sie ihren Herren als so betrachten sollen, als ob sie Jesus wären. Als ob sie arbeiten für Jesus und nicht für diesen Menschen. Und das ist eine wichtige Einstellung, die wir im Alltag haben sollen. Wenn wir zur Arbeit fahren, wir sollen nicht unseren Chef sehen, sondern Jesus sehen. Und wir sollen unsere Arbeit gewissenhaft tun, als ob wir für Jesus arbeiten. Das haben wir in Kolosser vorhin gelesen und das haben wir in Epheser Kapitel 6 in den Versen 5 bis 8 dreimal gelesen. Es steht da, als ob ihre Herren Christus selbst wären. Nicht mit Augendienerei steht es da, um Menschen zu gefallen. Und da war ich oft genug auf Montage hier in Deutschland, um zu sehen, dass der Lehrling, der Neuling, seine Hauptaufgabe ist es, am Fenster zu stehen und Alarm zu schlagen, wenn der Chef kommt. Sobald sein Auto auf den Parkplatz fährt, dann teilt er das allen mit und dann fangen sie alle wieder an zu arbeiten, bis der Chef wieder abhaut oder wegfährt. Und so ist es wichtig für uns zu verstehen, dass Augendienerei kommt bei Gott ganz schlecht an. Das will er nicht. Und er will, dass wir ihn als Arbeitgeber betrachten und nicht Menschen. Es steht, dass, wie gesagt, wird betont dreimal in verschiedenen Worten, es steht da, als Sklaven Jesu Christi. Das heißt, wir sollen uns selbst als Sklaven Jesu Christi betrachten im Alltag. Und dann steht es, mit Gutwilligkeit sollen wir dienen, als ob wir dem Herrn dienen und nicht Menschen. Und so ist es wichtig für uns, diese Einstellung zu haben. Und ich frage euch einfach, ist das eure Einstellung auf der Arbeit? Ja, Andres sagt ja, der arbeitet für Radio Neue Hoffnung. Das ist ein bisschen einfacher für ihn, dem Herrn als sein Chef zu betrachten, weil das ein christliches Werk ist. Aber für die normalen Christen, die einfach andere Arbeitsstellen haben, vielleicht wie bei Doris im Krankenhaus oder Juan, bitte. Schwer ist es auf jeden Fall. Und ich habe, gut, dass du das gesagt hast, Juan, weil ich habe nämlich zwei Punkte übersprungen vorhin und ich fragte mich, Tim, wie kommst du wieder zurück zu diesen Punkten, weil ich schon zu weit war in der Predigt und du hast mir geholfen, das zu tun. Der Mensch tut sich unheimlich schwer mit dem Unterordnen. Allgemein. Und warum? Wegen des Sündenfalls. Die sündige Natur ist in uns und jeder Mensch will seinen eigenen Herrn sein. Als ich beim Militär war, habe ich ein T-Shirt anfertigen lassen und es stand drauf auf Englisch, Jesus is my Lord, Master and Savior. Jesus ist mein Herr, mein Meister oder mein Chef und mein Retter. Und einer von den Mitsoldaten, der hat das angeschaut, guckt mich an und sagte, keiner wird mir sagen, wie ich leben soll. Und ich sagte, Mensch, wach mal auf, du bist bei dem United States Marine Corps, du kannst nicht mal Urlaub machen, du musst eine Genehmigung für alles haben. Und aber der Punkt ist, was meinte er? Er meinte, was die Moral angeht. Was die Moral angeht, keiner soll ihm sagen, wie er leben soll. Das heißt, dass er keusch leben soll, dass Sex nur innerhalb der Ehe stattfinden soll. Dass die Ehe von Gott als ein Bund zwischen einem Mann und einer Frau ist. Viele wollen das nicht haben. Sie wollen Freiheit haben zu leben, wie sie wollen, was die Moral angeht. Und die Gesellschaft gestattet ihnen das, aber Gott nicht. Und das ist, was sie meinen, wenn sie sagen, nein, ich kann ein Berufssoldat bei dem United States Marine Corps sein, das kriege ich fertig. Aber mich dem Herrn Jesus Christus unterordnen, niemals. Weil er hat Forderungen, die ich nicht mache. Und ich möchte mich ihm nicht unterordnen. Und wir tun uns alle schwer damit. Das Herz, was ich vorhin angesprochen habe, von dem Junge, der vom Vater befohlen wurde, sitzt dich hin. Und er sitzt dich hin, aber innerlich steht er noch. Und diese Einstellung, wir haben alle damit zu kämpfen. Ich jeden Tag neu habe ich diese Einstellung, ein Problem mit dieser Einstellung. Ob es von dem Gesetzgeber ist, das haben wir nicht gelesen in den zwei Bibelstellen, aber in 1. Petrus und dann auch in Römer Kapitel 13, es wird uns auferlegt als Christen, so insofern der Gesetzgeber uns nicht fordert, den Glauben zu verleugnen, müssen wir uns dem Gesetzgeber unterordnen.

0: und wir tun uns schwer damit. Ich bin in diesem letzten Jahr zweimal geblitzt worden. Es war wenig und ich habe nur eine Ermahnung bekommen, aber das war für mich eine Warnung. Tim, du hast dir schlechte Gewohnheiten angeschafft. Ich bin 9 Jahre hier, die ersten 8 Jahre nicht einmal geblitzt und die letzten 9 Jahre zweimal schon. Das ist für mich eine Warnung. Und ich denke, wir halten uns einfach, wir leben, als ob wir nicht unter Vollmacht sind. Aber diese Rangordnung sollen wir auch wahrnehmen. Und weil diese Rangordnung von Gott kommt, es steht, dass es gibt keine Mächte, Römer 13, die sich alleine aufgestellt haben. Das heißt, jede Regierung, ob sie schlecht oder gut ist, ist von Gott aufgestellt worden, steht es geschrieben. Ich bin mir sicher, dass Römsen, als er über die Souveränität Gottes neulich gelehrt hatte, dass er vielleicht diesen Punkt auch betont hatte, dass Gott sitzt auf seinem Thron und er herrscht, selbst wenn es manchmal uns scheint, dass die Regierung böse ist. Aber Gott fordert von uns, solange wir nicht von dem Gesetzgeber gefordert werden, den Glauben zu verleugnen, durch Tat oder durch Wort, sollen wir uns ihnen unterordnen. Und das war auch in 1. Timotheus in Kapitel 2 uns gesagt. Aber es gibt noch einen zweiten Punkt da. Auf der anderen Seite tun wir uns schwer mit etwas. Und das ist mit der Vollmacht, die uns gegeben wird, richtig damit umzugehen. Und deswegen, als wir Epheser 5 und 6 gelesen haben und Kolosser gelesen haben, was haben wir immer wieder gesehen? Frauen sollen sich ihren eigenen Männern unterordnen, aber was sollen die Männer tun? Ihre Vollmacht nicht missbrauchen. Sie sollen mit ihren Frauen so umgehen, wie Jesus mit der Gemeinde, mit seiner Braut umgeht. So sollen wir mit unseren Frauen umgehen. Väter, die Kinder sollen sich uns unterordnen. Aber es steht, aber Väter, reizt eure Kinder nicht zum Zorn. Sklaven sollen sich den eigenen Herren unterordnen. Aber Herren, vergisst es nicht, dass ihr auch einen Herrn habt und dass ich die Person nicht ansehe. Und so, wir sehen, dass Gott immer wieder dieses Gleichgewicht in seinem Wort gibt. Warum? Weil nach dem Sündenfall, der Mensch tut sich schwer mit beiden Dingen. Er tut sich schwer mit dem sich unterordnen und er tut sich schwer damit, dass er die Vollmacht, die er im Leben von Gott empfängt, dass er diese Vollmacht oder diese Autorität nicht missbraucht. Der Mensch tut sich schwer damit. Sehr oft missbrauchen wir die Autorität, die wir von dem Herrn empfangen haben. Und das sollen wir auch nicht tun. Aber Juan, ich danke dir sehr, dass du mir geholfen hast, zurück zu diesem Punkt zu kommen. Jetzt gehen wir zu dem dritten Punkt oder Hauptpunkt der heutigen Predigt, nämlich die richtige Einstellung dem gläubigen Chef gegenüber. Weil Paulus hatte schon erlebt, dass in der Gemeinde es Herren und Sklaven gegeben hatte. Und da viele Sklaven haben gedacht, ja, Paulus hat gelehrt in Galater Kapitel 3, damals hatten sie nicht Kapitel und Versen, aber ich sage für euch, Kapitel 3, Vers 28, dass in Jesus Christus gibt es kein was, Sklave oder Freier, Frau oder Mann und so weiter. Und viele haben gedacht, oh, in der Versammlung brauche ich meinen Herrn nicht gehorchen. Oder sie haben gedacht, sogar zu Hause, wo sie an ihrer Dienststelle, da ist kein Unterschied zwischen uns. Und ich habe diese gleiche Situation auch beim Militär. Mein Chef, er war nicht direkt mein Chef, aber der war Major. Und der war unsere Sonntagsschullehrer. Und so da saß ich jeden Sonntag unter ihm, habe gelehrt und ich durfte ihn genießen als Brüder in der Versammlung. Aber sobald wir wieder auf dem Militärgebiet waren, musste ich ihn ehren und wie heißt Salut auf Deutsch?
1: Salutieren.
0: Salutieren. Und das habe ich auch gerne getan. Aber der Punkt ist, viele Sklaven haben nachher nicht mehr salutiert. Sie haben gesagt, ach, der ist mir gleich, der ist nur mein Bruder im Herrn, also warum soll ich ihn dann Ehre zeigen? Und das ist die Einstellung, wogegen Paulus in Vers 2 kämpft, 1. Timotheus Kapitel 6, Vers 2. Und hier wollte ich eine Bemerkung machen. Ich habe vorhin gesagt, dass ich die unrevidierte Elberfelder hier bevorzuge, weil zusammen mit den englischen Übersetzungen, unrevidierte Elberfelder übersetzt diesen Vers anders. Es geht nämlich um, wie das Wort in der Urschrift Antilabanomenoi übersetzt werden sollte. Soll das Wort als empfangen übersetzt werden oder soll das Wort als befleißigen übersetzt werden? Und wie ich gesagt habe, ich meine, dass die unrevidierte Elberfelder ist richtig übersetzt. Aber in den meisten deutschen Übersetzungen wird dieses Wort als eine weitere Beschreibung des gläubigen Herrn dargestellt. Das heißt, er wird als gläubig oder treu, er wird als Brüder dargestellt und als einer, der Wohltaten tut. Okay, so das wäre dann drei Adjektiven oder drei Beschreibungen von dem Herrn. Und das wird dann als Grund gegeben, warum sie ihn nicht verachten sollen, sondern ihm dienen sollen. Aber ich denke, die englischen Übersetzungen und die unrevidierte Elberfelder, dass sie es besser übersetzt haben. Und jetzt möchte ich diese Übersetzung nochmal wiederholen. Ich lese vor aus der unrevidierten Elberfelder. Die aber, welche gläubige Herren haben, sollen dieselben nicht verachten, weil sie Brüder sind, sondern ihnen vielmehr dienen, weil sie Treue und Geliebte sind, welche die Wohltat nicht tun, sondern empfangen. Und ich denke, in diesem Zusammenhang macht das mehr Sinn. Ich gebe euch meine eigene Übersetzung aus dem Englischen. Die Sklaven, die gläubige Herren haben, dürfen sie nicht deshalb verachten, weil sie Brüder sind, sondern sie sollen ihnen noch mehr dienen, weil die, die ihre Wohltat empfangen, Gläubige und Geliebte sind. Versteht ihr den Unterschied hier? Es geht darum, ist der Grund, warum Sklaven sollten den gläubigen Herren nicht verachten, sondern noch mehr dienen, ist weil es Gläubige sind und Treue sind und Geliebte sind, die ihren Dienst empfangen. Ich habe es als Lehrpunkt so zusammengefasst: Nur weil in Christus es keinen Sklaven oder Freie gibt, Galater 3, Vers 28, heißt es nicht, dass die Sklaven ihre gläubigen Herren verachten dürfen. Im Gegenteil, sie sollen ihnen noch viel mehr dienen, weil es geliebte Brüder im Herrn sind, die die Frucht ihres Dienstes empfangen. Und wie ich vorhin gesagt habe, obwohl es jetzt in Deutschland keine Sklaverei mehr gibt, gibt es oft eine sehr ähnliche Situation, die hier von Paulus angesprochen wird, nämlich zwischen dem Arbeitgeber und dem Angestellten. Sehr oft meinen Christen, dass wenn ihr Chef ein Christ ist, dass sie weniger Fleiß auf der Arbeit anwenden müssen. Und diese Einstellung habe ich selber gesehen im Leben. Die Denken war, der Chef ist ein Christ, ich kann es mir besser gehen lassen auf der Arbeit. Aber es steht hier, dass so eine Einstellung vor Gott verkehrt ist. Wir sollen umgekehrt denken. Und ich kann euch ein Beispiel aus meinem Leben geben. Es gab eine Zeit wo ich für eine kurze Zeit arbeitslos war. Die Firma, wofür ich gearbeitet habe, haben Konkurs angemeldet. Und da musste ich eine Arbeitsstelle suchen. Und ich habe das einfach erwähnt in der Gemeinde. Und ein Diakon da hat mit mir nachher geredet und er sagte, ich baue Häuser. Dieses Rohbauzimmermann war er und hat eine Firma. Und der hat mir eine Arbeitsstelle angeboten. Und er hat mich gefragt, wie viel musst du dienen? Und um in dieser Gegend zu leben und was ich vorher verdient habe, war $15 je Stunde. Und ich habe ihm gesagt, mindestens so viel musste ich verdienen und muss ich wegziehen, weil ich kann hier nicht leben für weniger. Und er sagte, gut, dann bist du eingestellt, wenn du damit einverstanden bist. Und dann am nächsten Tag fuhr ich auf der Arbeitsstelle und ich habe schnell festgestellt, dass, obwohl ich ein bisschen Erfahrung als Zimmermann hatte, war ich nichts im Vergleich zu den anderen. Und als wir unterwegs waren, hat er mir gesagt, Tim, bitte tu mir einen Gefallen. Sage den anderen nicht, wie viel du jetzt verdienst, weil sie verdienen weniger. Und sie konnten besser die Arbeit machen. Und so, ich hatte dann ein schlechtes Gewissen da. Und als ich für ihn gearbeitet habe, ich musste von den anderen lernen, die weniger Lohn bekommen haben als ich. Und dann ich wusste, der tut das mir nur als Gefallen, um mir zu helfen. Und er tut es nicht, weil ich ihm ein Vorteil wäre. Und ich habe das angesprochen und hat gesagt, Tim, weißt du was, es ist schon sehr viel wert, wenn ein Mensch zuverlässig ist und jeden Tag pünktlich auf der Arbeitsstelle kommt. Du wirst das schon lernen. Ich habe Vertrauen in dir. Arbeite so gut, wie du kannst. Und das wird irgendwann mal sich auszahlen. Und so dann habe ich mich wirklich angestrengt, weil er ist mir ein geliebter Bruder gewesen. Und ich wollte nicht, dass er Schwierigkeiten mit seinem Partner bekommt, weil er mich so viel Lohn bezahlt hatte. Und es kam ein Tag am Anfang, wo ich sehr viel missgebaut hatte an einem Tag. Ich habe 4 Stunden gearbeitet oder 2 Stunden gearbeitet und es war alles falsch, musste umgemacht werden. Und da musste ein anderer mir helfen und so. Ich habe ausgerechnet, der hat mindestens 4 Stunden Lohn mir umsonst bezahlt. Und so am Wochenende, die Baustelle war gerade am Ende. Und es gab in Amerika, dieser Abfall liegt überall dann, weil sie hauen richtig rein, das Haus wird hochgezogen und dieser Abfall liegt überall, Holzabfall, und es muss dann in einen Container geschmissen werden. Und wenn 7, 8 Männer das machen, dann dauert es vielleicht eine halbe Stunde oder so. Aber ich bin an einem Samstag dahin gefahren und ich habe die ganze Baustelle aufgeräumt. Und es hat über 4 Stunden Zeit gekostet, aber ich habe es umsonst gemacht, weil ich wollte ihm zeigen, ich möchte ihm entgegenkommen. Er hat mir geholfen, er hat mir eine Arbeitsstelle gegeben, hat mir mehr Lohn bezahlt, als ich eigentlich verdient hat. Ich wollte diese Liebe zu mir gegenüber nicht ausnützen. Und diese Einstellung ist, was Paulus hier fordert. Er sagte, nur weil dein Chef gläubiger Christ ist, sollst du deine Beziehung zu ihm nicht ausnützen, damit es dir leichter geht auf der Arbeit, damit du faulenzen kannst. Das ist der einzige Lehrpunkt hier. Und das ist, ich denke, gut angekommen bei uns heute. Ich denke, wir verstehen das schon. Ich möchte noch 2 Anwendungspunkte wiederholen hier zum Schluss. Erstens, Christen sollen ihren sicheren Arbeitsplatz nicht missbrauchen. Viele, die unkündbar sind, nützen diese Position aus. Vor Gott ist das nicht richtig. Und man soll auf der Arbeit hart arbeiten, selbst wenn die Arbeitsstelle sicher ist. Und dann zweitens, man kann damit rechnen, wenn man fleißig auf der Arbeit arbeitet, was kommt dann von den anderen Arbeitskollegen? Kommt das bei denen gut an? Nein. Warum? Weil sie im schlechten Licht gestellt werden. Wie oft habe ich das gehört? Und Trafa hat es mir auch erzählt, dass er angefangen hat zu arbeiten, wo er jetzt arbeitet. Einer hat ihm gesagt, Mensch, langsam, langsam, piano, piano, sagen sie hier, wie die Italiener. Nicht so schnell. Und er hat gesagt, Mensch, was willst du machen? Ich sehe schlecht aus durch deine harte Arbeit. So wird hier nicht gearbeitet, langsamer. Sonst wird der Chef mehr von uns auch erwarten. Und so, mit Christen können damit rechnen, dass sie Feinde auf der Arbeit bekommen werden, wenn sie fleißig arbeiten. Als Thomas, viele von euch kennen Thomas Savrimutu. Und der hat seine Arbeit so gewissenhaft gemacht, dass der Chef hat ihn immer wieder als Vorbild für den anderen dargestellt. Und das kam überhaupt nicht gut an bei den anderen. Die haben ihn so geliebt, aber danach nicht mehr. Sie haben versucht, bewusst ihn ins schlechte Licht zu bringen auf der Arbeit. Und man kann damit rechnen. Aber wir sollen dem Chef zu Gefallen arbeiten und nicht den Arbeitskollegen. Und das ist ein wichtiger Punkt hier heute, eine wichtige Punkt der Anwendung. Wenn ihr arbeitet gewissenhaft, wie der Herr es von euch fordert, ihr werdet Feinde haben auf der Arbeit. Rechnet damit und tut eure Arbeit nicht, um Menschen zu gefallen, sondern um den Herrn zu gefallen. Als Schlusswort möchte ich nur eins sagen. Auf der Arbeit bekommen wir manchmal sehr wenig Gelegenheit, ein Wort zu verkündigen. Das heißt, das Evangelium klar und deutlich zu verkündigen. Aber wir kriegen jeden Tag neu die Gelegenheit, uns selbst nicht im Wege zu stellen, sodass durch Faulheit oder Trägheit das Evangelium, unser Glaube, verlästert wird.
1: Die Fortsetzung folgt morgen um die gleiche Zeit.
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träumte eines Nachts, ich ging am Meer entlang mit meinem Herrn.

Nachdem das letzte Bild an uns vorbeigeglitten war, sah ich zurück und stellte fest, dass in den schwersten Zeiten meines Lebens nur eine Spur zu sehen war. Das verwirrte mich sehr und ich wandte mich an den Herrn. Als ich dir damals alles, was ich hatte, übergab, um dir zu folgen, da sagtest du, du würdest immer bei mir sein. Warum hast du mich verlassen, als ich dich so verzweifelt brauchte? Der Herr nahm meine Hand. Geliebtes Kind, nie ließ ich dich allein. Schon gar nicht in Zeiten der Angst und Not, wo du nur ein paar Spuren in dem Sand erkennst. Sei ganz gewiss, ich habe dich getragen.

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1: Psalm 89. Israels Not und die Verheißung an David. Eine Unterweisung Ethans des Esrachiters.
2: Ich will singen von der Gnade des Herrn ewiglich und seine Treue verkünden mit meinem Munde für und für. Denn ich sage, für ewig steht die Gnade fest. Du gibst deiner Treue sicheren Grund im Himmel. Ich habe einen Bund geschlossen mit meinem Auserwählten. Ich habe David, meinem Knechte, geschworen, ich will deinem Geschlecht festen Grund geben auf ewig und deinen Thron bauen für und für. Und die Himmel werden, Herr, deine Wunder preisen und deine Treue in der Gemeinde der Heiligen. Denn wer in den Wolken könnte dem Herrn gleichen und dem Herrn gleich sein unter den Himmlischen? Gott ist gefürchtet in der Versammlung der Heiligen, groß und furchtbar über alle, die um ihn sind. Herr, Gott Zebaoth, wer ist wie du? Mächtig bist du, Herr, und deine Treue ist um dich her. Du herrschest über das ungestüme Meer. Du stillest seine Wellen, wenn sie sich erheben. Du hast Rahab zu Tode geschlagen und deine Feinde zerstreut mit deinem starken Arm. Himmel und Erde sind dein. Du hast gegründet den Erdkreis und was darinnen ist. Nord und Süd hast du geschaffen. Tabor und Hermon jauchzen über deinen Namen. Du hast einen gewaltigen Arm, stark ist deine Hand und hoch ist deine Rechte. Gerechtigkeit und Gericht sind deines Thrones Stütze. Gnade und Treue gehen vor dir einher. Wohl dem Volk, das jauchzen kann. Herr, sie werden im Licht deines Antlitzes wandeln. Sie werden über deinen Namen täglich fröhlich sein und in deiner Gerechtigkeit herrlich sein. Denn du bist der Ruhm ihrer Stärke, und durch deine Gnade wirst du unser Haupt erhöhen. Denn dem Herrn gehört unser Schild und dem Heiligen in Israel unser König. Damals hast du geredet durch ein Gesicht zu deinem Heiligen und gesagt, ich habe einen Helden erweckt, der helfen soll. Ich habe erhöht einen Auserwählten aus dem Volk. Ich habe gefunden meinen Knecht David. Ich habe ihn gesalbt mit meinem heiligen Öl. Meine Hand soll ihn erhalten und mein Arm soll ihn stärken. Die Feinde sollen ihn nicht überwältigen und die Ungerechten ihn nicht demütigen. Sondern ich will seine Widersacher vor ihm zerschlagen und, die ihn hassen, zu Boden stoßen. Aber meine Treue und Gnade soll bei ihm sein, und sein Haupt soll erhöht sein in meinem Namen. Seine Hand lass ich herrschen über das Meer und seine Rechte über die Ströme. Er wird mich nennen, du bist mein Vater, mein Gott und Hort, der mir hilft. Und ich will ihn zum erstgeborenen Sohn machen, zum höchsten unter den Königen auf Erden. Ich will ihm ewiglich bewahren meine Gnade, und mein Bund soll ihm fest bleiben. Ich will ihm ewiglich Nachkommen geben und seinen Thron erhalten, solange der Himmel währt. Wenn aber seine Söhne mein Gesetz verlassen und in meinen Rechten nicht wandeln, wenn sie meine Ordnungen entheiligen und meine Gebote nicht halten, so will ich ihre Sünde mit der Rute heimsuchen und ihre Missetat mit Plagen. Aber meine Gnade will ich nicht von ihm wenden und meine Treue nicht brechen. Ich will meinen Bund nicht entheiligen und nicht ändern, was aus meinem Munde gegangen ist. Ich habe einmal geschworen bei meiner Heiligkeit und will David nicht belügen. Sein Geschlecht soll ewig bestehen und sein Thron vor mir wie die Sonne, wie der Mond, der ewiglich bleibt, und wie der treue Zeuge in den Wolken. Aber nun hast du verstoßen und verworfen und zürnst mit deinem Gesalbten. Du hast zerbrochen den Bund mit deinem Knecht und seine Krone entweiht in den Staub. Du hast eingerissen alle seine Mauern und hast zerstört seine Festungen. Es berauben ihn alle, die vorübergehen. Er ist seinen Nachbarn ein Spott geworden. Du erhöhst die Rechte seiner Widersacher und erfreust alle seine Feinde. Auch hast du die Kraft seines Schwerts weggenommen und lässest ihn nicht siegen im Streit. Du hast seinem Glanz ein Ende gemacht und seinen Thron zu Boden geworfen. Du hast die Tage seiner Jugend verkürzt und ihn bedeckt mit Schande. Herr, wie lange willst du dich so verbergen und deinen Grimm wie Feuer brennen lassen? Gedenke, wie kurz mein Leben ist, wie vergänglich du alle Menschen geschaffen hast. Wo ist jemand, der da lebt und den Tod nicht sähe, der seine Seele errette aus des Todes Hand? Herr, wo ist deine Gnade von einst, die du David geschworen hast in deiner Treue? Gedenke, Herr, an die Schmach deiner Knechte, die ich trage in meinem Herzen von all den vielen Völkern, mit der, Herr, deine Feinde dich schmähen, mit der sie schmähen hinter deinem Gesalbten her. Gelobt sei der Herr ewiglich.
3: Psalm 90.
2: Amen. Amen.
3: 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Ein Gebet des Mose, des Mannes Gottes.
4: Herr, du bist unsere Zuflucht für und für. Ehe denn die Berge wurden und die Erde und die Welt geschaffen wurden, bist du Gott von Ewigkeit zu Ewigkeit. Der du die Menschen lässest sterben und sprichst, kommt wieder, Menschenkinder. Denn 1000 Jahre sind vor dir wie der Tag, der gestern vergangen ist, und wie eine Nachtwache. Du lässest sie dahinfahren wie einen Strom. Sie sind wie ein Schlaf, wie ein Gras, das am Morgen noch sprost, das am Morgen blüht und sprost und des Abends welkt und verdorrt. Das macht dein Zorn, dass wir so vergehen, und dein Grimm, dass wir so plötzlich dahin müssen. Denn unsere Missetaten stellst du vor dich, unsere unerkannte Sünde ins Licht vor deinem Angesicht. Darum fahren alle unsere Tage dahin durch deinen Zorn. Wir bringen unsere Jahre zu wie ein Geschwätz. Unser Leben wäre 70 Jahre, und wenn's hochkommt, so sind's 80 Jahre. Und was daran köstlich scheint, ist doch nur vergebliche Mühe. Denn es fähret schnell dahin, als flögen wir davon. Wer glaubt's aber, dass du so sehr zürnest, und wer fürchtet sich vor dir in deinem Grimm? Lehre uns bedenken, dass wir sterben müssen, auf dass wir klug werden. Herr, kehre dich doch endlich wieder zu uns und sei deinen Knechten gnädig. Fülle uns frühe mit deiner Gnade, so wollen wir rühmen und fröhlich sein unser Leben lang. Erfreue uns nun wieder, nachdem du uns so lange plagest, nachdem wir so lange Unglück leiden. Zeige deinen Knechten deine Werke und deine Herrlichkeit ihren Kindern. Und der Herr, unser Gott, sei uns freundlich und fördere das Werk unserer Hände bei uns. Ja, das Werk
3: Psalm
4: unserer
3: 91.
4: Hände wollest du fördern.
3: Unter Gottes Schutz.
4: Wer unter dem Schirm des Höchsten sitzt und unter dem Schatten des Allmächtigen bleibt, der spricht zu dem Herrn: Meine Zuversicht und meine Burg, mein Gott, auf den ich hoffe. Denn er errettet dich vom Strick des Jägers und von der verderblichen Pest. Er wird dich mit seinen Fittichen decken, und Zuflucht wirst du haben unter seinen Flügeln. Seine Wahrheit ist Schirm und Schild, dass du nicht erschrecken musst vor dem Grauen der Nacht, vor den Pfeilen, die des Tages fliegen, vor der Pest, die im Finstern schleicht, vor der Seuche, die am Mittag Verderben bringt. Wenn auch 1000 fallen zu deiner Seite und 10.000 zu deiner Rechten, so wird es doch dich nicht treffen. Ja, du wirst es mit eigenen Augen sehen und schauen, wie den Gottlosen vergolten wird. Denn der Herr ist deine Zuversicht, der Höchste ist deine Zuflucht. Es wird dir kein Übel begegnen und keine Plage wird sich deinem Hause nahen. Denn er hat seinen Engeln befohlen, dass sie dich behüten auf allen deinen Wegen, dass sie dich auf den Händen tragen und du deinen Fuß nicht an einen Stein stoßest. Über Löwen und Ottern wirst du gehen und junge Löwen und Drachen niedertreten. Er liebt mich, darum will ich ihn erretten. Er kennt meinen Namen, darum will ich ihn schützen. Er ruft mich an, darum will ich ihn erhören. Ich bin bei ihm in der Not. Ich will ihn herausreißen und zu Ehren bringen. Ich will ihn sättigen mit langem Leben und will ihm zeigen mein Heil.
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4: Das ist ein köstlich Ding, dem Herrn danken und Lob singen deinem Namen, du Höchster. Des Morgens deine Gnade und des Nachts deine Wahrheit verkündigen auf dem Psalter mit 10 Saiten, mit Spielen auf der Harfe. Denn Herr, du lässest mich fröhlich singen von deinen Werken und ich rühme die Taten deiner Hände. Herr, wie sind deine Werke so groß? Deine Gedanken sind sehr tief. Ein Törichter glaubt das nicht und ein Narr begreift es nicht. Die Gottlosen grünen wie das Gras und die Übeltäter blühen alle, nur um vertilgt zu werden für immer. Aber du, Herr, bist der Höchste und bleibest ewiglich. Denn siehe, deine Feinde, Herr, siehe, deine Feinde werden umkommen und alle Übeltäter sollen zerstreut werden. Aber mich machst du stark wie den Wildstier und salbst mich mit frischem Öl. Mit Freude sieht mein Auge auf meine Feinde herab und hört mein Ohr von den Boshaften, die sich gegen mich erheben. Der Gerechte wird grünen wie ein Palmbaum, er wird wachsen wie eine Zeder auf dem Libanon. Die gepflanzt sind im Hause des Herrn, werden in den Vorhöfen unseres Gottes grünen. Und wenn sie auch alt werden, werden sie dennoch blühen, fruchtbar und frisch sein, dass sie verkündigen, wie der Herr es recht macht. Er ist mein Fels